0: Schilder angebracht mit den Namen der Geretteten und hunderte von Menschen drängelten sich davor, um zu gucken, ob vielleicht auch ihre Angehörigen darunter sind. Unter den Geretteten auch eine vierköpfige deutsche Familie. Der ist zum Glück nichts Schlimmes passiert. Die waren einfach durch die Flut abgeschnitten, mussten dann mit dem Helikopter evakuiert werden, werden dann heute oder morgen hier in Kathmandu erwartet.
1: Nach einem Hackerangriff auf die Verwaltung wird das Land Berlin erpresst. Der Cyberangriff war vor knapp 2 Wochen bekannt geworden. Heike Lüttich berichtet.
2: Der Spiegel hat recherchiert, dass die bekannte Ransomware-Gruppierung Rizedia hinter dem Cyberangriff steckt. Die hat eine Leak-Seite im Darknet, auf der steht, dass die Hacker innerhalb einer Woche rund 2 Millionen Euro in Bitcoin verlangen. Sonst würden sie die knapp 6 Terabyte an erbeuteten sensiblen Daten veröffentlichen. Dazu gehören Dateien aus Ordnungswidrigkeitsverfahren und der Justiz, aber auch Notfallpläne, Login-Dateien und Verträge.
1: Und das ist auch noch im Gespräch. Innenminister Dobrindt hat mit den Ostsee-Anrainerstaaten über die gemeinsame Abwehr von Drohnen, zum Beispiel aus Russland, beraten. Es soll eine Abwehrzentrale eingerichtet werden, an der alle Länder beteiligt sind. Das Landeskriminalamt hat zuletzt vermehrt Straftaten registriert, die die türkischen sogenannten Gen-Z-Mafia-Gruppen zugerechnet werden. Die Täter sind sehr gewaltbereit und erpressen demnach vor allem vermögende türkische Geschäftsleute. NRW hat seine Bewerbung als Olympiakandidat noch einmal nachgebessert. Das Land wirbt jetzt mit Rekordspielen. 17,6 Millionen Tickets könnten verkauft werden. So viele wie noch nie bei Olympischen und Paralympischen Spielen. Die Polizei hat eine Negativauszeichnung vom Verein Deutsche Sprache bekommen, und zwar für den Begriff Speed Week, den sie jetzt anstelle des Begriffs Blitzermarathon verwendet. Der Verein aus Kamen erklärte, Blitzermarathon sei eingängiger, außerdem klinge Speed Week wie eine Aufforderung zum Rasen und Drängeln. Die Polizei erhielt den Titel Sprachpuncher des Jahres 2026. Das war WDR aktuell. Und der Blick aufs Wetter in NRW. Bei Tiefstwerten zwischen 16 und 10 Grad ist es in der Nacht überwiegend trocken. Tagsüber gibt Sonne und Wolken im Wechsel und dazwischen vereinzelt auch mal ein Schauer und dazu viel Wind. Am Abend kommen dann zwischen Eifel und Niederrhein neuer Regen auf. In Bad Berleburg bis 20, in Remscheid bis 21 und in Düren werden bis 24 Grad erwartet. Es ist 2:03 Uhr.

0: Es sind so ein bisschen die Underdogs unserer Zeit und keiner spricht so wirklich über diese Menschen, aber es gibt sie in fast jedem Freundeskreis, diese eine Person, wo alle sagen, die müsste eigentlich Comedy machen und auf der Bühne stehen. Wenn ihr so eine Person kennt, dann sagt uns bitte, wer es ist und schickt uns eine Nachricht im Messenger in der 1Live-App und vielleicht laden wir eure Freundin ein, um bei uns auf der Bühne zu stehen, bei der 1Live-Generation Gag. Weil da fangen viele an, die jetzt wirklich richtig durchstarten in der Comedy-Welt. Unter anderem Maram hat bei uns angefangen. Das war einer meiner Favorite-Auftritts, den sie hatte bei uns auf der Bühne.
1: Ich krieg immer mal wieder so eine Nachricht. Ey Maram, wie schaffst du es eigentlich, so selbstbewusst zu sein? Ne, hast du da irgendwie Tipps für uns? Kannst du uns da helfen? Und ich weiß nie so wirklich, was ich antworten soll, weil ich mir denke, das ist so das letzte Mal, dass ich wirklich selbstbewusst war in meinem Leben, war so mit 12. Ich vorstelle, mit 12 sah ich nicht unbedingt anders aus als jetzt. Ich habe mich nicht so viel verändert. Ich war so ein, stellt euch mich vor, aber so ein Kopf kleiner noch, so ein neongrünes Kopftuch irgendwie, ein bisschen mehr Damenbart, aber das war's. Das war so ich mit 12, aber ich wollte Model sein und ich war so süchtig nach, wer kennt Germany's Next Topmodel. Ich wusste oder ich dachte, ich bewerbe mich da, die nehmen mich an, ich komme da rein, ich mache meine Shootings da und es gibt so jede Staffel ein Nacktshooting. Das mache ich aber mit Klamotten, die ändern die Regeln für mich, die machen das für mich. Ich so im Burkini und so Heidi Klum wird nicht nur die Regeln für mich komplett verändern, die wird für mich zum Islam konvertieren. Nicht mehr Heidi Klum, Heidi Klum. Ab heute. 1Live.

0: Und wir machen uns auf den Weg zurück ins Sommercamp. Yeah! Es ist so ein bisschen, als hätten wir es nie verlassen. Hier ist 1 Live Digi, wir sprechen über Camp Rock. 3 ist jetzt endlich draußen. Bringe aus dem Digi-Team. Welche Story erwartet uns dieses Mal?
1: Also es geht nicht mehr um Shane und Mitchy, also Joe Jonas und Demi Lovato, sondern um neue Camper.
0: Okay.
1: Und die wollen jetzt im Camp in echt große Fußstapfen treten.
2: Wisst ihr, wenn ich euch hier alle so sehe, dann denke ich sofort daran, wie viele Talente schon im Camp Rock gewesen sind. Legenden wurden hier entdeckt.
0: Ja, Stichwort Legenden. Spielen denn die Jonas Brothers und Demi Lovato auch wieder mit?
1: Die haben so Cameo-Auftritte. Die Jonas Brothers, die kommen als Connect 3 ins Camp und geben den Neuen eine Aufgabe.
3: Städte, ausverkaufte Tour. Was uns noch fehlt, ist jemand fürs Vorprogramm.
4: Deswegen bekommt jetzt jeder von euch die Chance, unsere Vorband zu werden.
1: Ja, und dann kommen sie am Ende beim Final Jam auch nochmal vorbei und Demi Lovato auch. Wie und wie lange, das verrate ich nicht, aber es war schon wirklich sehr holzsam.
0: Okay, also viele Momente, wo wir so ein bisschen zurückdenken können, wie die alten Filme waren, aber auch mit ein paar neuen Gesichtern. Was ist dein Fazit, Brinja?
1: Es ist zwar anders als die alten Filme, aber ey, Camp Rock 3 ist super süß. Alles ist voller Musik, Tanzen. Die Camper suchen wieder nach echten Freunden und der ersten Liebe. Wenn sie zusammenhalten, dann sind sie wieder am stärksten. Also das Rezept für Camp Rock stimmt. Auch der Vibe und die neuen Songs. Ich kann ihn auf jeden Fall empfehlen. Camper Ehrenwort.
0: Okay, Camper Ehrenwort. Camp Rock 3 ist jetzt auf der

Yo, was geht? Hier ist Lennart in 1 Live Digi. Okay, okay, also Türsteher, check. Türsteher hat uns durchgelassen. Dann geht jetzt das gruselige Labyrinth los, bis wir auf den Dancefloor kommen, in diesem spooky Kellerclub. Erstmal eine lange Treppe runter, die fast gar nicht beleuchtet ist. Dann zum Schluss bitte noch Kopf einziehen. Und dann kommst du an den Klos vorbei, wo zwei Leute den Eingang versperren, weil gerade am Rumknutschen. Musik ist noch so mega dumpf, weil Dancefloor weit weg, aber irgendwann an der Bar vorbei und so ein shady Kicker steht da noch rum. Und dann wird die Musik lauter und es läuft natürlich der neue Song von James Hype, Serotonin. Das ist voll der Vibe, den mir dieser Song gibt. Und das meine ich komplett positiv. An so einem Ort muss dieser Track einfach laufen. James Hype hier in 1 Live Digi, Serotonin.

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1: Die Nachrichten mit Magdalena Dietz. Guten Morgen. Nach der tödlichen Sturzflut im Grenzgebiet zwischen Nepal und Tibet hat Bundeskanzler Merz beiden Ländern sein Mitgefühl übermittelt. In der Himalaya-Region werden immer mehr Opfer, aber auch Überlebende geborgen. Die Suche gestaltet sich allerdings sehr schwierig. Christian Michael Hammer berichtet.
2: Die Suche nach Verschütteten und Vermissten wird durch zerstörte Straßen, gewaltige Geröllmassen und anhaltenden Regen erschwert. Zeitweise mussten die Einsatzkräfte ihre Arbeit sogar unterbrechen, weil ein neu entstandener Stausee oberhalb des Unglücksgebietes eine weitere Flutwelle auszulösen drohte. Unter den Vermissten sind auch mehrere Deutsche. Eine vierköpfige deutsche Familie konnte dagegen von der nepalesischen Armee mit einem Hubschrauber in Sicherheit gebracht werden. Hilfsorganisationen gehen davon aus, dass insgesamt mehr als 90.000 Menschen von der Katastrophe betroffen sind.
1: Die USA haben sich nach Angaben von Präsident Trump neue riesige Ölvorkommen in Venezuela

Venezuela gesichert. Mit der Vereinbarung bringen die USA laut Trump mehr als 65 Milliarden Barrel nachgewiesener Ölvorkommen unter ihre Kontrolle. Damit würden sich die Ölreserven der USA mehr als verdoppeln. Zuvor hatte Trump großen Druck auf Venezuela ausgeübt, weil der andauernde Iran-Krieg die Spritpreise auch in den USA in die Höhe treibt. Venezuela selbst hat die Vereinbarung noch nicht offiziell bestätigt. Deutsche Unternehmen haben im vergangenen Jahr fast 86 Milliarden Euro für kranke Mitarbeiter gezahlt. Das geht aus einer Studie der deutschen Wirtschaft, des Instituts für deutsche Wirtschaft hervor, über die die Rheinische Post berichtet. Demnach haben sich die Ausgaben innerhalb von 15 Jahren mehr als verdoppelt. Als Gründe sieht das Institut nicht nur mehr Krankmeldungen, sondern auch höhere Löhne und die gestiegene Beschäftigung. Und auch das ist noch im Gespräch. Innenminister Dobrindt hat mit der Ostsee-Anrainerstaaten über die gemeinsame Abwehr von Drohnen, zum Beispiel aus Russland, beraten. Es soll eine Abwehrzentrale eingerichtet werden, an der alle Länder beteiligt sind. Nach einem Hackerangriff auf die Verwaltung wird das Land Berlin erpresst. Laut einem Pressebericht verlangen die Erpresser rund 2 Millionen Euro. Zum Auftakt der neuen Bundesliga-Saison hat Bayern München den VfB Stuttgart 5:1 besiegt. Nordrhein-Westfalen hat seine Bewerbung als Olympiakandidat noch einmal nachgebessert. Die Entscheidung, ob Köln-Rhein-Ruhr, München oder Berlin der deutsche Bewerber wird, fällt in knapp 4 Wochen. NRW wirbt jetzt mit Rekordspielen. 17,6 Millionen Tickets könnten angeblich verkauft werden. Das war WDR aktuell. Und der Blick aufs Wetter. Bei Werten zwischen 16 und 10 Grad ist es meist trocken. Tagsüber gibt's Sonne und Wolken im Wechsel und auch mal einen Schauer bei 20 Grad in Lüdenscheid und 24 in Soest.

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1: Was geht auf hier1live.de mit Leo? Ich hoffe, ihr seid nicht zu gestresst. Ich hoffe, ihr seid nicht spät dran gerade, aber wenn ihr spät dran seid, trifft sich gut, denn wir sprechen übers zu spät kommen heute in 1Live Digi. Miriam aus dem Digi-Team, du sagst so, Leute, die chronisch zu spät kommen, die können da oft gar nichts für, ne?
2: Es gibt tatsächlich ein paar Studien dazu. Es gibt Leute, die einfach immer so ein bisschen zu optimistisch einschätzen, wie viel sie so in 10 Minuten noch erledigen können.
1: Ja, I know.
2: Und so geht's zum Beispiel auch für Andrisch aus Bergisch Gladbach.
3: Auch wenn ich immer genug Zeit habe vorher, und gerade wenn ich zu viel Zeit habe vorher, irgendwie verplane ich es dann immer. Dann habe ich immer so, sitze ich irgendwie zu lange am Handy noch oder koche noch irgendwas zu lange, irgendwie sowas.
2: Also es ist überhaupt nicht mit Absicht, sondern es ist eher so, die innere Uhr matcht quasi nicht mit der realen Zeit.
1: Ich fühle das total, aber ich frage mich so, das kann doch jetzt nicht irgendwie einfach die Diagnose sein für mein ganzes Leben, so dass irgendwie meine innere Uhr falsch geht und ich jetzt forever immer 15 Minuten zu spät komme.
2: Ja, so einfach ist nicht, weil es gibt quasi unterschiedliche Wahrnehmungen von Zeit. Also manche Menschen orientieren sich eher an der Uhr und an Terminen und andere orientieren sich mehr an dem, was sie so erleben und sind quasi so in the moment, dass sie die Sachen dann viel mehr um sich rum ausblenden.
1: Okay, was ist denn jetzt so ein Coping-Mechanismus, sag ich mal, für Leute, die einen Freund haben, der immer zu spät kommt? Einfach weiter warten und abgefuckt sein, oder?
2: Also das Wichtigste ist, wenn zwei Leute mit so super unterschiedlichen Zeitstilen aufeinanderprallen, dass man das nicht als Angriff nimmt, als die pünktliche Person, sondern quasi so ein bisschen anerkennt, dass man Zeiten auch unterschiedlich wahrnimmt. Und einer, der das wirklich extrem gut macht, ist Hassan aus Köln.
4: Ja, ich treffe mich halt mit Lars und Lars kommt immer zu spät. Letztes Mal war das so eine Stunde, mal gucken, wie es heute ist. Es nervt schon, aber wir machen dann halt so andere Sachen davor und dann plane ich das so ein, dann komme ich auch eine Stunde später.
1: Okay, vielleicht seid ihr gerade spät dran, dann beeilt euch hier ein paar Tracks für euch und 1Live Digi.

0: Okay, Leute, mal eben ein kurzes Szenario. Ihr seid verabredet und müsst irgendwo, sagen wir mal, um 20 Uhr ankommen. Um 20 Uhr verabredet und ihr fahrt los um 20.03 Uhr und hofft, dass ihr trotzdem irgendwie um 20 Uhr da ankommt. Wer von euch ist auch so ein chronischer Zu-Spät-Komma? Wollen wir heute mal drüber sprechen? Und Psychotherapeutin Anna van Kessel hat uns ein paar Hintergründe verraten zu Leuten, die oft zu spät kommen. Und das ist sehr spannend. Zum Beispiel gibt es da verschiedene Personentypen.
1: Es kommt ein bisschen auf dein Gehirn drauf an und wie reizsensitiv du bist, ob da eine Neurodiversität hintersteckt, ob du schnell ablenkbar bist, ob du gut auch etwas im Blick halten kannst und den Fokus dafür behalten kannst.
0: Was ich auch ultra spannend finde, chronische Zu-Spät-Kommer kommen oft weiter zu spät, weil sie checken, es gibt eh keine Konsequenzen.
1: Je sicherer wir in einer Beziehung sind, desto weniger wichtig ist es, uns an Rahmenbedingungen, Absprachen zu halten, weil wir wissen, die Person ist uns vielleicht nicht lange böse, wir sind da trotzdem willkommen und es hat keine großen Konsequenzen.
0: Es ist ja auch voll die Perspektivfrage. Also ich bin auch so ein chronischer Zu-Spät-Kommer und natürlich denke ich mir, es ist auch gar nicht so schlimm, zu spät zu kommen. Sonst ist so meine eigene Logik. Für alle meine Freunde ist es natürlich ultra nervig. Aber es gibt Hoffnung für Leute, die andere immer warten lassen.
1: Immer ein bisschen mehr Zeit einplanen, sich innerlich den Termin 10 Minuten, 15 Minuten vielleicht mit 5 Minuten Puffer vorher in Kalender eintragen, Sachen vorstrukturieren, wie Outfits zurechtlegen. Oder auch zu gucken, wirklich, was hat das für Konsequenzen für unsere Beziehung und das danach, wenn ich da nicht drauf achte.
0: Also, wenn ihr oft zu spät kommt, habt ihr gelernt, ihr könnt was daran ändern, ihr könnt dran arbeiten, meiner Meinung nach. Müsst ihr aber nicht. Zu spät kommen ist cool und ist nichts dran falsch. 1 Live
2: Digi. 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

0: Nice.
1: Für mich ist ja rummachen eigentlich wie reden. Nur halt ohne reden. Und die Lippen sind näher aneinander. Lisa ist hier in 1 Live Digi. Und ich schwöre euch, das ist die Logik, mit der Gigi bei Ex on the Beach chillt. Ach du Scheiße. Also mehr noch. Eigentlich rennt er ja so mit dieser Einstellung durchs Leben. Und es wäre auch eigentlich funny. Ich würde es so gerne lustig finden, wenn es nicht traurig wäre und wenn es nicht so ernst meinen würde. Ähnliche Einstellung hat er ja auch zu anderen Dingen, die man unter der Bettdecke macht. Und er hält damit auch nicht hinterm Berg. Auch nicht bei Ex on the Beach bei RTL Plus.
2: Oralverkehr zählt für mich nicht als Sex. Das ist quasi wie Knutschen. Nur an anderen Stellen. Die hat mir einen geknabbert.
3: Geknabbert? Cooles Wort. Hast du gemerkt? Geknabbert.
2: Eine süße Umschreibung.
3: Das ist so eine süße Beschreibung.
2: Ein abgeknabbert.
3: Passt. 1 Live.

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1: Die Nachrichten mit Magdalena Dietz. Guten Morgen.
2: Die hybride Bedrohung, sie ist allgegenwärtig. Sie ist alltäglich. Und sie trifft uns im Ostseeraum ganz besonders.
1: Bundesinnenminister Dobrindt hat mit den Ostsee-Anrainerstaaten über die Gefahren gesprochen, die unterhalb der Schwelle zum Krieg liegen. Die Länder haben in Flensburg eine gemeinsame Vereinbarung zu Angriffen mit Drohnen unterzeichnet. Bianca Schwarz berichtet.
3: Einmal soll eine gemeinsame Sicherheitstaskforce gegründet werden. Das kann man sich vorstellen wie ein Lagezentrum, durch das man auf hybride Angriffe schneller und vor allem koordiniert reagieren kann. Und zum Zweiten hat Dobrindt angekündigt, dass auch bei der konkreten Drohnenabwehr die Ostseestaaten stärker zusammenarbeiten wollen. Er stellt sich gemeinsame Abwehrübungen vor, aber auch, dass man gemeinsam neue Technik entwickelt.
1: Im Himalaya werden nach der schweren Sturzflut immer mehr Opfer geborgen. Die Behörden in Nepal und China sprechen inzwischen von fast 600 Toten. Mehr als 2400 Menschen werden noch vermisst. Das Auswärtige Amt geht aktuell von einer niedrigen zweistelligen Zahl deutscher Vermisster aus. Eine vierköpfige deutsche Familie konnte gerettet werden. Und auch das ist Thema. Die USA haben sich nach Angaben von Präsident Trump neue riesige Ölvorkommen in Venezuela gesichert. Und zwar über mehr als 65 Milliarden Barrel nachgewiesener Ölvorkommen. Damit würden sich die Ölreserven der USA laut Trump mehr als verdoppeln. Die Staatsanwaltschaft in Brüssel fordert

Ein härteres Vorgehen gegen Drogenbanden. In den vergangenen Tagen hatten Angreifer in Brüssel mehrfach Schüsse aus automatischen Waffen abgefeuert. Jeder von uns kann von einer Kugel getroffen werden, sagte ein Staatsanwalt. Heftige Unwetter sind am Freitagnachmittag und Abend über Norditalien gezogen. In der Gegend von Verona kamen 10 cm große Hagelkörner runter. In dem Ort Cremona in der Lombardei hat ein Tornado die Kathedrale schwer beschädigt. In Neuss wird heute das große Bürgerschützenfest offiziell eröffnet. Es gilt als größtes weltweit, das von einem einzigen Verein organisiert wird. Bis Dienstag werden rund 1 Million Besucher erwartet. Das Schützenfest beginnt am Mittag mit den traditionellen Kanonenschüssen, dieses Mal am Neusser Hafenbecken. Heute Abend folgt der große Fackelzug durch die Stadt mit mehr als 80 beleuchteten Mottowagen. Und zum Abschluss wird am Dienstagabend der neue Schützenkönig von Neuss ermittelt beim Schießen auf den Holzvogel. Das war WDR aktuell. Und das Wetter in Nordrhein-Westfalen. Bei Tiefstwerten zwischen 16 bis 10 Grad ist es in der Nacht noch überwiegend trocken. Tagsüber gibt Sonne und Wolken im Wechsel, dazwischen aber auch mal einen Schauer und viel Wind. In Wermelskirchen bis 21, in Dortmund bis 22 und in Neuss bis 24 Grad. Es ist 4:03 Uhr. 1.

0: Na, Digi-Gang. Oh, ich weiß ja nicht, wie euch das geht, ne? Aber ich bin ja aus Versehen öfter mal so ein bisschen eine Stinknase. Wenn mir einer sagt, ne, dass ich irgendwas machen soll, nämlich, gerade wenn er das auch etwas strenger sagt, dann mache ich das ja tendenziell extra nicht. So beim Sport zum Beispiel, ne? Wenn mich so ein Trainer irgendwie anbrüllt, so mach noch 5, mach noch 4, dann denke ich mir so, kannst mich mal vielleicht. Ich mache, wie ich will, nämlich höchstens nur ein. Ja, wie so eine Sperre habe ich da in mir. Ich sehe es einfach nicht ein. Außer er hier brüllt uns an.
1: Ich sehe euch alle und ich will euch springen sehen. Open your mouth, fucking mouth.
0: Ja, wenn Reezy brüllt, dann macht's halt Bock, ne? Gerade live, wenn wirklich alle springen dann und die krasse Gänsehaut spüren. Aber auch so, Reezy, beste Mann mit bestem Sound. Diesen Mix aus Rap und lässigen Beats und guter Melodie lieben wir. Deshalb machen wir auch jetzt wieder extra laut hier in 1Live Digi. Ganz freiwillig für Reezy und Comeback hier für euch.

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1: Wie gut werdet ihr auf eine Zombie-Apokalypse vorbereitet?
2: Perfekt.
1: Wüsstet ihr, was ihr zu tun habt und habt ihr vielleicht Tipps?
2: Klar. Regel 1, versuch dich in der zweiten Etage aufzuhalten mit möglichst nur einer Tür. Du musst ein bisschen gucken. Du musst vielleicht raus und da ist die fünfte Etage ein bisschen hoch.
3: Okay.
2: Und dann gibt es als Behelfswaffen, ist das, was wir in Walking Dead auch sehen, das Beste, nämlich ein langer, möglichst starrer Pin, also irgendwie aus Holz oder Metall und vorne eine Klinge dran. Damit kriegst du am meisten geregelt. Und dann immer in Bewegung bleiben, möglichst wenig Gerüche verbreiten, möglichst wenig Geräusche machen, sich fit halten. Kohlenhydrat reich essen, um seine Kräfte zu erhalten und reisen.
3: Okay, dann würde ich mich einfach bei einer Zombie-Apokalypse an Sträter halten.
2: Ja.

0: Wenn auch ihr immer wieder einen amerikanischen Schauspieler mit Schnörres in euren Insta-Feed reingespült bekommt, dann ist es wahrscheinlich er hier.
1: Schön, dass Sie hier sind. Schön, dass Sie hier sind. Mit diesem Song heißen wir Sie willkommen.
0: So heißt's. Das sag ich, Lisa Euchin, 1 Live Digi. Ted Lasso ist das. Der College-Football-Coach, der keinen Plan von seinem Job hat. Brünja aus dem Digi-Team. Du hast Staffel Nummer 4 von Ted Lasso gesehen. Ist er jetzt draußen? Eigentlich sollte ja nach Staffel 3 schon fertig sein, ne? Wie haben sie denn jetzt die Kurve bekommen?
2: Also in Staffel 3 ist Ted ja zurück in die USA gegangen, um wieder bei seiner Familie zu sein.
0: Genau.
2: Nachdem er ja jahrelang die Fußballmannschaft von Richmond in England trainiert hat, hat er sich ganz tränenreich verabschiedet.
1: Ich bin unfassbar stolz, ein Teil von diesem Team zu sein. Ich liebe euch, Jungs.
2: Ja, aber jetzt fliegen Rebecca, Keely und Higgins nach Kansas, um Ted wieder zurückzuholen.
0: Na gut, und ich denke mal, oh Wunder, das klappt, weil sonst wäre ja die neue Staffel schnell vorbei.
2: Ja, das klappt. Ted ist zurück in Richmond, aber dieses Mal mit so einer kleinen Änderung.
3: Willkommen zurück, Coach. Danke, Sir. Blöd, dass du nur Mädels trainierst.
2: Ja, er soll die Frauenmannschaft von Richmond trainieren.
0: Okay, aber ist der Vibe immer noch gut? Also passt das auch in Staffel 4 alles so für dich?
2: Ja, also Ted Lasso Staffel 4 ist genauso witzig, emotional und wholesome wie die anderen. Und es passieren wieder Dinge, die erstmal ganz random erscheinen und dann aber plötzlich voll die wichtige Bedeutung haben. Also ich habe schon so ein paar der alten Figuren vermisst, die jetzt nicht mehr dabei sind. Aber mit den neuen bin ich auch sehr schnell warm geworden und dann war auch alles wieder da.
0: Ach, sehr gut. Ob auch ihr warm werdet mit Staffel 4 von Ted Lasso, könnt ihr abchecken auf Apple TV.

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1: Die Nachrichten mit Magdalena Dietz. Guten Morgen. Die USA haben sich nach Angaben von Präsident Trump neue große Ölvorkommen in Venezuela gesichert. Und zwar über mehr als 65 Milliarden Barrel nachgewiesener Ölvorkommen. Damit würden sich die Ölreserven der USA mehr als verdoppeln. Carsten Kühntop berichtet.
2: Die Vereinbarung sei geschlossen worden im Rahmen einer Partnerschaft mit der Privatwirtschaft. In Absprache mit der geschäftsführenden venezolanischen Präsidentin. Den US-Steuerzahlern entstünden keine Kosten, so Trump. Amerika werde wegen des auf Jahre von niedrigeren Spritpreisen profitieren. Nach Angaben von US-Außenminister Rubio bringt die Vereinbarung fast 100 Milliarden Dollar an privaten Investitionen für Venezuela. Das bedeutet tausende gut bezahlte Jobs dort und einen Beitrag zum Wiederaufbau der Wirtschaft des Landes.
1: Nach einem Hackerangriff auf die Verwaltung wird das Land Berlin erpresst. Das bestätigte der regierende Bürgermeister Wegner nach einer Sondersitzung des Senats. Der Cyberangriff war vor knapp 2 Wochen bekannt geworden. Heike Lüttich berichtet.
3: Der Spiegel hat recherchiert, dass die bekannte Ransomware-Gruppierung Rycider hinter dem Cyberangriff steckt. Die hat eine Leak-Seite im Darknet, auf der steht, dass die Hacker innerhalb einer Woche rund 2 Millionen Euro in Bitcoin verlangen. Sonst würden sie die knapp 6 Terabyte an erbeuteten sensiblen Daten veröffentlichen. Dazu gehören Dateien aus Ordnungswidrigkeitsverfahren und der Justiz, aber auch Notfallpläne, Login-Dateien und Verträge.
1: Und darüber wird auch gesprochen. Innenminister Dobrindt hat mit den Ostsee-Anrainerstaaten über die gemeinsame Abwehr von Drohnen, zum Beispiel aus Russland, beraten. Es soll eine Abwehrzentrale eingerichtet werden, an der alle Länder beteiligt sind. Verteidigungsminister Pistorius und Baden-Württembergs Ministerpräsident Özdemir haben gemeinsam zu einem AfD-Verbotsverfahren auf Landesebene aufgerufen. In einem Beitrag für die FAZ fordern sie konkret eine Überprüfung der AfD-Landesverbände in Thüringen, Sachsen, Sachsen-Anhalt und Brandenburg. In der 2. Fußball-Bundesliga hat Bochum seinen Heimvorteil

Portal nicht nutzen können. Die Mannschaft verlor gegen Osnabrück 0:1. Wer macht die schönste Wasserbombe im ganzen Land? Die Frage wird heute beim Arschbomben-Contest im Werkschwimmbad auf der Kokerei des UNESCO-Welterbes Zollverein Essen beantwortet. In drei Durchgängen treten die Teilnehmer gegeneinander an und eine Jury bewertet die Sprünge nach Kriterien wie etwa, wer macht die größte Wasserfontäne? Die Teilnahme ist kostenfrei, jeder kann teilnehmen, der schwimmen kann. Der Contest startet um 12 Uhr. Das war WDR aktuell. Und das Wetter in NRW bringt heute Sonne und Wolken und Schauer im Wechsel. In Velbert bis 22 Grad, in St. Augustin bis 23 und in Bielefeld bis 24. Es ist 5:03 Uhr.

0: Wenn auch ihr immer wieder einen amerikanischen Schauspieler mit Schnörres in euren Insta-Feed reingespült bekommt, dann ist es wahrscheinlich er hier.
1: Psst, psst, psst. Schön, dass Sie hier sind. Schön, dass Sie hier sind. Mit diesem Song heißen wir Sie willkommen.
0: So heißt's. Hey. Das sag ich, Lisa euch in Einzelheftigie. Ted Lasso ist das. Der College-Football-Coach, der keinen Plan von seinem Job hat. Brünja aus dem Digi-Team, du hast Staffel Nummer 4 von Ted Lasso gesehen. Ist er jetzt draußen? Eigentlich sollte ja nach Staffel 3 schon fertig sein, ne? Wie haben sie denn jetzt die Kurve bekommen?
2: Also in Staffel 3 ist Ted ja zurück in die USA gegangen, um wieder bei seiner Familie zu sein.
0: Genau.
2: Nachdem er ja jahrelang die Fußballmannschaft von Richmond in England trainiert hat, hat er sich ganz tränenreich verabschiedet.
1: Ich bin unfassbar stolz, ein Teil von diesem Team zu sein. Ich liebe euch, Jungs.
2: Ja, aber jetzt fliegen Rebecca, Keely und Higgins nach Kansas, um Ted wieder zurückzuholen.
0: Na gut, und ich denke mal, oh Wunder, das klappt, weil sonst wäre ja die neue Staffel schnell vorbei.
2: Ja, das klappt. Ted ist zurück in Richmond, aber dieses Mal mit so einer kleinen Änderung.
3: Willkommen zurück, Coach. Danke, Sir. Blöd, dass du nur Mädels trainierst.
2: Ja, er soll die Frauenmannschaft von Richmond trainieren.
0: Okay, aber ist der Vibe immer noch gut? Also passt das auch in Staffel 4 alles so für dich?
2: Ja, also Ted Lasso Staffel 4 ist genauso witzig, emotional und wholesome wie die anderen. Und es passieren wieder Dinge, die erstmal ganz random erscheinen und dann aber plötzlich voll die wichtige Bedeutung haben. Also ich habe schon so ein paar der alten Figuren vermisst, die jetzt nicht mehr dabei sind. Aber mit den neuen bin ich auch sehr schnell warm geworden und dann war auch alles wieder da.
0: Ach, sehr gut. Ob auch ihr warm werdet mit Staffel 4 von Ted Lasso, könnt ihr abchecken auf Apple TV.

Wow, die sind krasser als so ein Chamäleon, ey. Ihr hört Einsatzfliege, ich bin Janina. Und ich rede von Cat's Eye. Ihr kennt die Popband mittlerweile ja bestimmt hier aus Einsatzfliege. Die sind so krass wandelbar. Also ich meine jetzt nicht vom Äußeren. Also klar, die Sängerinnen haben immer geile Outfits an bei ihren Shows oder in ihren Musikvideos und so. Aber ich meine eher so rein musikalisch. Ich habe gefühlt irgendwie schon alles von denen gehört. Also natürlich Pop, dann irgendwie mal so ein bisschen Latin angehaucht. Dann gab es auch irgendwie mal so R&B oder Trap-mäßige Beats. Und jetzt sind die irgendwie so im ganz klassischen Pop angekommen, habe ich das Gefühl. Und ich komme auf diesen Vergleich mit einem wandelbaren Tier, also mit dem Chamäleon, weil das passt jetzt irgendwie auch voll zu ihrem neuen Pop-Track. Der heißt nämlich Animal. Und ihr hört das gleich. Das könnte auch ein Track von einem US-Popstar sein oder so. Diese Claps im Beat, diese Melodieführung. Ich finde, das ist so US-Pop irgendwie. Keine Ahnung. Und ich finde auch, bisher stand Cat's Eye jedes Genre. Egal, was die machen, es passt und es klingt immer trotzdem nach Cat's Eye. Und ich spiele euch jetzt genau diesen Track. Das ist Animal, Cat's Eye in 1FDG für euch.

0: Wenn ihr denkt, ich bin die ganze Zeit am Handy, es ist nicht Instagram, es ist meine Vogel-App. Ich habe nämlich dieses Jahr eine neue Leidenschaft entdeckt und das ist Vögel beobachten und Vögel studieren. Und ich habe eine App auf dem Handy, damit kann ich jedes Vogelgezwitscher aufnehmen. Und dann sagt mir die App, was für ein Vogel das ist. Das heißt, Rotkehlchen, Blaumeisen, Amseln sind jetzt meine Homies. Ja, ich habe das Opa-Level in meinem Herz entdeckt und ich embrace das komplett. Ich will von euch wissen, womit habt ihr angefangen und es ist direkt zu einer Leidenschaft geworden. Anouk aus Brühl.
1: Meine Leidenschaft ist, Dungeons & Dragons zu spielen. Ich bin Dungeon Master, also quasi Spieleleitung. In dem Spiel geht es darum, dass ich mich mit guten Freunden von mir an einen Tisch setze und ich habe mir vorher eine grobe Idee ausgedacht und dann spielen diese Freunde quasi Figuren in meiner Geschichte. Dann hintergehen sich alle und dann gibt es auch irgendwelche nicht spielbaren Charaktere, die dann von mir gespielt werden, die euch dann hintergehen, die von Anfang an Teil eurer Gruppe waren. Das führt bei mir einfach ganz viele Arten der Kreativität zusammen. Es ist Improvisation, es ist Geschichten erzählen, Geschichten schreiben, es ist in unterschiedliche Rollen schlüpfen. Ich mag es, dass es kein Limit gibt.
0: Ich liebe es, von euren Leidenschaften zu hören. Ihr habt auch eine, schickt uns eine Nachricht im Messenger in der 1 Live

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1: Um 6 mit Lukas Haack. Die Berliner Landesregierung wird von Hackern erpresst. Das hat der regierende Bürgermeister da jetzt bestätigt. Offenbar wollen die Hacker 2 Millionen Euro in Bitcoin. Dafür hat die Landesregierung eine Woche Zeit. Kriegen die Erpresser das Geld nicht, wollen sie sensible Daten veröffentlichen. Welche, sagt 1Live-Reporterin Heike Lüttich.
2: Dazu gehören Dateien aus Ordnungswidrigkeitsverfahren und der Justiz, aber auch Notfallpläne, Login-Dateien und Verträge.
1: Dass die Berliner Landesverwaltung von Hackern angegriffen wurde, ist vor 2 Wochen rausgekommen. Dabei haben die Angreifer offenbar 6 Terabyte sensibler Daten abgegriffen. Im Ruhrgebiet wird heute ein Kulturgut gefeiert, die Trinkhallen. Zwischen Duisburg und Dortmund sind insgesamt rund 100 Buden aufgebaut. Es gibt Programme wie Lesungen und DJ-Sets. Vor 5 Jahren wurden die Kioske im Ruhrgebiet zum immateriellen Kulturerbe erklärt. In Neuss startet heute das Bürgerschützenfest. Das gilt als das größte weltweit, das von nur einem einzigen Schützenverein organisiert wird. Bis Dienstag werden rund 1 Million Besucher erwartet. Heute Abend gibt's einen großen Umzug. Rund 80 Festwagen ziehen dabei durch Neuss. In Süddeutschland hat ein Hund gestern Abend 2 Stunden lang eine komplette Autobahn lahmgelegt. Das Tier war bei Pforzheim auf der A8 unterwegs. Die Polizei war mit mehreren Streifenwagen und einem Helikopter im Einsatz. Der Hund überquerte die A8 und lief weg. Wem er gehört, ist unklar. Seit gestern Abend läuft wieder die Fußball-Bundesliga. Der amtierende Meister FC Bayern ist direkt mit einer Machtdemonstration in die Saison gestartet. Gegen Stuttgart stand es am Ende 5:1. Heute haben dann auch die ersten NRW-Clubs ihre ersten Spiele.
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1: Heute gibt's erstmal einen Mix aus Sonne und Wolken und es ist windig. Später können auch mal Schauer runterkommen. Dazu erreichen Winterberg 18 Grad, Münster und Aachen 24, Bergheim und Höxter bis 25 Grad. Morgen dann erst grau und nass und später auch mal mit Sonne bei bis 21 Grad. Der Montag sieht so ähnlich aus.

0: Sag mir bitte mal, kennt ihr auch Leute, wo ihr euch denkt, wie schlafen diese Leute bitte nachts, ohne Albträume zu haben? Meine Frau zum Beispiel liest jetzt selbst im Sommer nur diese absoluten Psychothriller. Also jedes Buch, was sie liest, geht so in diese total weirden, psychologischen Tiefen. Ich denke mir, im Sommer brauche ich irgendwas Leichtes. Irgendwie, gib mir eine Love Story. Und hier haben wir eine für euch, die heißt Between the Lines von Anna Dimitrova. Simone aus dem Digi-Team. Worum geht's im Buch?
1: Also es geht um Kali, Kalina. Sie will Drehbuchautorin werden, hat aber große Selbstzweifel und Angst, einfach nicht gut genug zu sein. Mhm. Und an der Uni, da trifft sie auf Regiestudent Ray. Er ist schon im Abschlussjahr und stürzt Kali in so ein ziemliches Wechselbad der Gefühle.
0: Okay, wieso? Was passiert da?
1: Ja, also zu Beginn ist er voll nett und hilfsbereit, aber dann zeigt er ihr voll die kalte Schulter. Ist so ein ständiges Hin und Her.
0: Okay, aber so ein bisschen Hin und Her braucht man ja auch in einer Rom-Com, ne?
1: Genau, damit spielt das Buch auch eh die ganze Zeit, beziehungsweise ist auch so ein bisschen wie ein Drehbuch aufgebaut. Und dann schreiben die da ja auch ein Drehbuch, also voll Meta alles. Aber das hat mir voll Spaß gemacht. Vor allem gibt es so viele funny Dialoge, das hat die Autorin wirklich voll drauf. Mhm. Die Liebesgeschichte, da würde ich sagen, die baut sich aber eher langsam auf.
0: Okay, und das Gute ist, wenn das Buch euch richtig gefällt, gute Nachrichten, das ist Teil von einer Reihe. Also wie viele kommen da noch?
1: Also es sind insgesamt 3 Bände, alle an dieser Filmhochschule, und jeder Band ist auf ein anderes Paar fokussiert.
0: Okay, Between the Lines heißt das Buch von Anna Dimitrova jetzt im Handel.

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1: Hassan ist scheißegal, wie alt seine Freundinnen sind, okay? Gerade hat der was mit einer, die ist 65 Jahre alt. 65 Jahre alt! Ich sag, Hassan, Junge, du kannst doch nichts mit einer 65-Jährigen anfangen. Weißt du, was der zu mir sagt? Sagt er zu mir, Toni, du hast keine Ahnung. Auch eine alte Feder braucht frische Tinte, um schöne Geschichten zu schreiben. Ja, ihr lacht, der geht regelmäßig in Altenheim. Ich sag, kannst du nicht in Altenheim gehen? Sagt er, natürlich. Altenheim ist wie Temptation Island. Nur alle Frauen tragen die gleiche Frisur. Oben und unten. Riechen nach 4711. Oben und unten. Und egal wie du heißt, die nennen dich junger Mann. Ich sag, Junge, hör doch mal auf damit. Sagt er zu mir, Toni, du hast keine Ahnung. Du weißt gar nicht, wie das ist, wenn so ein 65-jähriger Panther auf dich zuläuft und dir ins Ohr flüstert. Ich war mit Bon Jovi auf Tour. Die hat mehr vergessen, als du je wissen wirst. Und dann nimmt die dich auseinander und du stehst danach schweißgebadet in der Türschwelle, lutscht ein Werthers Original und kriegst die Hose genäht.

0: Ja, so ist das ein bisschen Sommerzeit, ne? Ist Urli-Zeit. Eins Live Digi ist hier für euch. Und wer kann, der bucht eine Reise irgendwo hin, ne? Wo es toll ist, vor allem ans Meer. Und gleichzeitig muss man sagen, kostet so eine Art von Urli halt auch super viel Geld, ne? Was jetzt ja auch nicht jeder über hat. Deshalb auch voll gut, dass ihr auch Spots zu Hause richtig Urli-mäßig fühlt, so wie Digi-Hörer Rum aus Köln zum Beispiel.
1: Wie soll ich sagen, Köln fühlt sich für mich wie Urlaub an, aber auch so wie zu Hause zugleich, weil man hier viel internationale Menschen sieht, aber auch so von zu Hause, dieses kölnische, rheinländische, dieses direkte, offene, herzige.
0: So, oder auch voll schön das Sauerland, ne, und ganz speziell.
2: Muss man unbedingt kennen, der Möhnesee ist bei Soest. Das ist für mich Urlaubsfeeling. Schon als kleines Kind immer dort gewesen und ja, hat wunderschöne Aussichten und Badestellen. Tipptopp.
0: Tipptopp, Möhnesee. Könnt ihr euch ja merken und dann auch irgendwann mal rum. Beste Urli nämlich für Nils, den wir gerade gehört haben. Und die Liste können wir, glaube ich, unendlich lang machen. Ne? Ich finde ja eh, man kann sich's überall schön machen. Braucht gar nicht irgendwie unbedingt so krassen Strand und Meer. Und nur, falls ihr beides trotzdem zu krass vermisst, gehen wir einfach im Kopf mal gerade hin. Weil Finch und Green, die haben für uns ja Thailand gebucht, ganz ohne, dass wir dafür bezahlen müssen. Kupangan, jetzt hier für euch in 1Live Digi.

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1: Um 7 mit Lukas Haack. Es geht los mit einem Update zu den Rettungsarbeiten nach der Sturzflut im Himalaya. Die Einsatzkräfte kämpfen sich weiter durch den Schlamm und kommen dabei an ihre Grenzen. Mehr von Lena Bodewein.
2: Die Rettungsarbeiten auf beiden Seiten der Grenze, also sowohl in Nepal als auch in Tibet, laufen weiter. Die waren unterbrochen worden, weil die Bedrohung durch eine erneute Flutwelle bestand. Und jetzt sagt Nepals Außenminister, sie benötigen spezialisierte ausländische Hilfe, und zwar bei der Bergung aus Tunneln. Außerdem beim Transport und der Identifizierung und Lagerung von Leichen. Die allgemeine Rettung und Bergung, das schafft das Land alleine.
1: Mittlerweile sind mehr als 600 Todesopfer bestätigt, es werden aber auch noch hunderte Menschen vermisst. In Neuss startet heute das Bürgerschützenfest. Das gilt als das größte weltweit, das von nur einem einzigen Schützenverein organisiert wird. Bis Dienstag werden rund 1 Million Besucher erwartet. Heute Abend gibt es einen großen Umzug, rund 80 Festwagen ziehen dabei durch Neuss. In NRW will jetzt auch Dortmund was gegen Fahrdienste wie Uber und Bolt machen. Die sind oft günstiger als normale Taxis und verdrängen die deshalb. Helfen soll ein Mindestpreis. Allerdings haben Essen und Köln das auch schon versucht. Da wurden die Regeln zum Mindestpreis von Gerichten erstmal wieder ausgesetzt. In Essen gibt es heute einen Arschbomben-Contest. Der findet ab 12 Uhr im Werksschwimmbad auf der Kokerei Zollverein statt. Eine Jury bewertet die Sprünge. Mitmachen können alle, die schwimmen können. Seit gestern Abend läuft wieder die Fußball-Bundesliga. Der amtierende Meister FC Bayern ist direkt mit einer Machtdemonstration in die Saison gestartet. Gegen Stuttgart stand es am Ende 5:1. Heute haben dann auch die ersten NRW-Clubs ihre Auftaktspiele.
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1: Es gibt erstmal einen Mix aus Sonne und Wolken und es ist windig. Später können da noch mal ein paar Schauer runterkommen. Dazu erreicht Schleiden 20 Grad, Lüdenscheid und Waldbröl 22 und in Köln und Unna sind bis 25 Grad drin. Morgen dann erst grau und nass, später auch mal mit Sonne bei bis 21 Grad. Am Montag sieht's so ähnlich aus.

0: Ich sehe schon Goosebumps bei Joanna, meiner Digi-Kollegin. Geht's euch auch so, wenn ihr das hier hört? Das ist die Titelmelodie von Halo. Das ist ein sehr bekanntes Game mit mehreren Teilen. Und der erste Teil ist schon 25 Jahre alt und war damals so einer der prägendsten Shooter auf der Xbox. Und jetzt gibt's davon ein Remake. Halo Campaign Evolved. Joanna, wie ist es?
1: Nostalgie ist hier der zweite Hauptcharakter. Es sieht aus wie das alte Halo, klar nur schöner. Es fühlt sich an wie das alte Halo und auch die Story, die bleibt unangetastet.
0: Okay, und da geht's nochmal worum genau in der Story? Ich hab's nie gespielt, bin ich ehrlich.
1: Also Aliens haben hier die Menschheit fast vollständig ausgelöscht. Einige Überlebende haben sich dann auf so ein Raumschiff gerettet, was allerdings kurz danach durch einen Angriff auf einem fremden Planeten abstürzt. Ja, und der Mann an Bord, für den wir alle da sind, kommt dann ins Spiel.
2: Entschuldigung für das schnelle Auftauchen, Master Chief. Es ist gerade etwas hektisch.
1: Der Master Chief, ein Supersoldat, der eingefroren auf seinen Einsatz gewartet hat. Jetzt der letzte seiner Art.
0: Okay. Ist das neue Spiel, also das Remake, was für mich? Also, ne, wenn ich noch nie im Halo-Game war und so? Oder ist das eher was für Fans? Was meinst du?
1: Also, ich glaube, vor allem bestehende Fans werden hier sehr glücklich gemacht, auch weil es drei ganz neue Kapitel gibt. Trotzdem bedeutet, alles bleibt gleich eben auch, dass zum Beispiel das Level-Design teilweise vielleicht nicht wirklich mehr so modern ist und manchmal vielleicht ein bisschen eintönig. Ich glaube aber, all in all, auch neue Fans werden hier glücklich. Man bekommt hier ein Remake, das ist super, aber eben auch einen spaßigen Shooter für Neueinsteiger.
0: Geil. Also Halo Campaign Evolved kriegt ihr jetzt für die Xbox, für den PC und zum allerersten Mal auch für die PlayStation.

Hey, wer von euch liebt auch diesen neuen Sound von Pashamim? Sein aktueller Track, Augenblick, läuft als nächstes für euch hier in 1Live.de. Der Song klingt auch so ein bisschen wie ein Tagebucheintrag. Direkt seine erste Line ist, dass er lila Sprite verschüttet auf seinen Prada-Klamotten. Kann ich sehr relaten. Nur, dass es bei mir definitiv kein Prada ist. Bei mir ist es irgendein Hemd, das ich im Angebot gefunden habe im Kaufhaus. Aber ich finde, Kleckermäuse sind die besten Menschen auf der Welt. Leute, die sich einkleckern. Wenn ihr euch einkleckert oft, direkt sympathisch. Der Beat ist auch so gut. Es hat so voll den mystischen Vibe. Oh, was für ein geiler Track. Das ist Pashamim mit Augenblick jetzt in 1Live Digi.

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1: Wisst ihr, wenn ich noch merke, dass ich eine Frau bin, wenn ich zum Frauenarzt gehe, weil da Frau dran steht, ist mein Arzt. Geil, gehe ich hin. Männer haben sowas nicht. Die haben Urologen. Deswegen gehen sie auch nicht hin. Ja. Und hier sind ein paar Männer, ich find's wirklich unfair. Ich find's unfair, liebe Männer. Ich finde, es sollte auch so einen richtigen Männerarzt geben, Alter, oder? So einen richtigen Männer, ja, Mann! Männerarzt, ey! Richtiger Männerarzt mit so einem Uppercut im Logo, so ein Männerarzt. Ja. Mit so einem Hau den Lukas an der Tür. So ping, nur die Stärksten kommen rein. Und die Schwachen müssen zum Kinderarzt, Alter, weg mit denen. Weg mit den Pussys, ey.
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1: Es ist 8 Uhr, wir sind Lukas Haag
2: und Benjamin Paris. Zum Heimfahren nach einer Partynacht. Nehmt ihr ein Taxi oder ein Uber? Da würden viele Uber sagen. Der Fahrdienstleister ist ja meistens auch billiger als ein Taxi. Und genau das ärgert die Politik.
1: Jetzt will die Stadt Dortmund versuchen, die Taxis vor der billigeren Konkurrenz zu schützen und hat Mindestpreise festgelegt. Die gelten ab September. Dann dürfen Fahrten nur noch maximal 15% günstiger sein.
2: So eine Regelung hatten auch schon Essen und Köln probiert, sind damit vor Gericht aber gescheitert. Grund ist, dass Taxis zum öffentlichen Nahverkehr gehören. Uber und Bolt sind Fahrdienstanbieter und deswegen nicht vergleichbar. Die Stadt Dortmund sagt aber, dass ihre Regeln vor Gericht standhalten.
1: Trotz allem lohnt sich übrigens ein Preisvergleich. Bei Uber sind die Preise dynamisch. Bei hoher Nachfrage ist es teurer. Bei Taxis ist der Preis quasi immer gleich und die kann man genauso über eine App buchen und bezahlen.
2: In Berlin gibt es was Neues zum Hackerangriff. Das Land wird erpresst. Vor 2 Wochen kam raus, dass bei einem Cyberangriff sensible Daten abgegriffen wurden. Jetzt fordern die Hacker offenbar 2 Millionen in Bitcoin. Sonst drohen sie, die Daten zu veröffentlichen.
1: In Essen gibt es heute einen Arschbomben-Contest. Der findet ab 12 im Werksschwimmbad auf der Kokerei Zollverein statt. Eine Jury bewertet die Sprünge. Mitmachen können alle, die schwimmen können.
2: Und der FC Bayern hat sein Auftaktspiel zur Bundesliga-Saison souverän gewonnen mit 5:1 gegen den VfB Stuttgart. Bayern-Coach Kompany sagt, wie sein Team das geschafft hat.
3: Beim 3:1 weitermachen, beim 4:1 weitermachen, beim 5:1 weitergemacht. Am Ende vielleicht könnte noch das 6 einfallen und ist auch Mentalität, was die Jungs gezeigt haben.
1: Heute geht's für mehrere NRW-Clubs los. Leverkusen, Gladbach, Paderborn, Köln und Dortmund starten in die neue Saison.
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2: Heute wechseln sich erstmal Sonne und Wolken ab und es ist windig. Später können auch Schauer runterkommen. Dazu gibt es in Nümbrecht 22 Grad, in Mönchengladbach und Düren 24 und in Bergisch Gladbach und Aalen 25 Grad.
1: Morgen dann erst grau und nass, später auch mal mit Sonne bei bis 21 Grad. Am Montag dann so ähnlich.
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0: Juju rettet Deutschrap. Man merkt so sehr, dass der Herzblut drinsteckt und keine 200 Writer das geschrieben haben. Und Juju fliegt locker über dem Deutschrap-Durchschnitt. Tag Leute, hier ist 1Live Digi. Und das waren alles so Reaktionen, als Juju sich nach einer sehr, sehr langen Pause zurückgemeldet hat im Mai. Da hat sie Shorty rausgebracht. Und die Leute waren von dem Song so hooked. Die haben auch geschrieben, ich hätte nicht erwartet, dass da so diepe Lyrics drin vorkommen. Endlich mal wieder Kunst. Also so richtige Kunst.
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0: wird. Richtig, richtig geiler Flow und deswegen auch umso geiler, dass Juju jetzt einen neuen Track am Start hat. Einfach auch zusammen mit Raf Camora. Das hier ist Komm näher in 1Live Digi.

0: Ich hätte nie gedacht, dass ich das mal sage, aber ich glaube, ich finde Töpfern ganz geil. Ihr Eins Live Digi, ich bin Janina und ich bin wirklich der unkreativste Mensch, den es gibt. Aber ich habe mich so krass von meiner Freundin inspirieren lassen. Die brennt so krass fürs Töpfern. Ich habe richtig Bock drauf jetzt. Und irgendwie ist das doch geil, oder? Wenn wir auf einmal irgendwie Sachen machen, weil wir uns so hart anstecken lassen haben von der Leidenschaft anderer, obwohl wir wahrscheinlich selber nie drauf gekommen wären. Deswegen fragen wir euch auch immer wieder, ob ihr uns von euren Leidenschaften erzählen könnt hier in 1Live.dg, weil es halt einfach ein Goal. Digi-Hörerin Lisa aus Heinsberg hat uns erzählt, dass sie leidenschaftlich gern im Chor singt.
1: Meine Leidenschaft ist das Singen. Ich singe mit all meinen besten Freunden zusammen in einem Chor, den wir selber organisiert haben hier an der Uni. Wir treffen uns immer einmal die Woche und immer für 3 Stunden und dann ja, singen wir ganz viel zusammen und chillen danach. Es ist sehr schön und wir haben immer ganz, ganz viel Spaß. Das Ganze hat angefangen, dass das mal ein Kurs war an der Uni und die Leute, die den Kurs belegt haben, hatten so viel Spaß, dass sie dann gesagt haben, wir wollen das weitermachen. Ich glaube, bei mir hat das sehr viel mit dem Gemeinschaftsaspekt zu tun. Ich bin schon musikalisch, aber das steht da irgendwie nicht so super im Vordergrund, sondern es ist irgendwie so ein ganz anderes Gemeinschaftsgefühl, was ich dadurch habe. Und man merkt, dass Leute, die so zusammen was schaffen, irgendwie total motiviert sind, daran zu arbeiten und total schöne Dinge erzeugen können, die auch andere Menschen bewegen und andere Menschen total motivieren, aktiv zu werden. Das ist echt sehr schön. 1 Live. 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

0: Hallo Freunde, Lisa hier in 1Live Digi. Und das hier, das könnte ich sein, zusammen mit einer Freundin.
1: Ich suche einfach einen Typen, der nett ist auf die wahre Liebe in der unromantischsten Nacht des Jahres.
0: Ist aber aus einem Kinofilm, One Night Only. Der Plot ist, Sex vor der Ehe ist verboten, mit Ausnahme einer einzigen Nacht. Dystopischer Film, wenn man mich fragt. Nicht Spaß. Digi-Kollege Marcel Emmel, du hast den Film gesehen. Halten sich denn alle an die Regel?
2: Naja, es müssen sich alle halt erstmal an diese Regel halten, weil das wird von der Regierung überwacht. Es gibt harte Strafen, wenn es da in der Kiste rappelt. Einige kennen vielleicht diese Horrorreihe The Purge. Da darf man ja einmal im Jahr straffrei morden. Und dieser Film ist quasi sowas wie die Sex-Purge. Unter anderem mit Callum Turner, dem frischen Ehemann von Dua Lipa.
0: Okay, aber der legt dann in der einen Nacht dann nochmal so richtig los?
2: Ja, also Callum Turner nicht so wirklich, der ist so ein bisschen hin und her gerissen. Interesse ist irgendwie schon da, das Date eher nicht.
3: Ich bin auch. Ellie. Wie wär's mit uns?
1: Deine Ohren sehen aus wie Autotüren.
3: Tja, deine Nase ist zu klein für dein Gesicht.
2: So, da kommt das alte Sprichwort zu gelten. Erstens kommt wer anders und zweitens als man denkt.
0: Aber was ist das jetzt? Ist das jetzt ein Softporno? Geht's da so richtig rund?
2: Also es ist eine Rom-Com, FSK 12. So,
0: okay.
2: Da wird dir schon mal jetzt nicht dieser Pornhub-Katalog vorgetanzt. Es ist so USA-typisch brüde, alles irgendwie nur angedeutet, im Halbschatten und in der Unterbuchse.
0: Langweilig.
2: Das macht aber nichts, weil die Story funktioniert. Die hat wirklich nette Spielereien mit drin. In Sachen Logik ist das natürlich wirklich oft der Kino-Coitus Interruptus. Aber es ist schon launig, es hat schöne andere Ideen für eine Rom-Com. Und hey, komm, so eine Rom-Com in diesem Sommer, dann auch noch mit Callum Turner, warum denn nicht?
0: Sagt Marcel Emmel zum Kinofilm One Night Only.

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1: Es ist 9 Uhr, wir sind Lukas Haag
2: und Benjamin Paris. Als erstes schauen wir auf einen Hackerangriff auf das Land Berlin. Der war schon vor 2 Wochen bekannt geworden. Jetzt ist klar, die Hacker erpressen die Landesregierung.
1: Das hat der Berliner Bürgermeister Wegner bestätigt und sagt, dass das Land sich nicht erpressen lässt. Laut Medienberichten wollen die Hacker 2 Millionen Euro in Bitcoin.
2: Sie hatten 2 Berliner Behörden angegriffen, unter anderem die Verwaltung für Wohnen. Deswegen bekommen tausende Berliner gerade kein Wohngeld bezahlt. Und bei der Attacke wurden wohl auch sensible Daten kopiert, die Erpresser veröffentlichen wollen.
1: Solche Hackerangriffe auf Behörden kommen immer häufiger vor. Vor 3 Jahren wurden in NRW 72 Städte und Gemeinden vom Sauerland bis Soest lahmgelegt und konnten 11 Monate nicht richtig arbeiten. Die Schäden gingen in die Millionen.
2: Im Himalaya geben die Retter die Hoffnung nicht auf, noch Überlebende zu finden. Heute ist Tag 4, seitdem eine heftige Sturzflut die Region zwischen Nepal und Tibet verwüstet hat.
1: Eine meterdicke Schlammschicht erschwert die Rettungsarbeiten. Bisher wurden über 600 Tote geborgen. Rund 2500 Menschen werden vermisst.
2: Auf YouTube klicken gerade viele ein Statement vom Dortmunder Auto-Influencer JP Krämer. Seit einer Woche gibt es gegen ihn Vorwürfe wegen häuslicher Gewalt.
1: In 2 Videos im Netz gibt Krämer das jetzt teilweise zu. Wegen der Vorwürfe gibt es auch Drohungen gegen den Influencer. Sein Privatmuseum und ein Gastrobetrieb in Dortmund bleiben deshalb heute zu.
2: In Süddeutschland hat ein Hund gestern Abend 2 Stunden lang eine komplette Autobahn lahmgelegt.
1: Das Tier war in Pforzheim auf der A8 unterwegs. Die Polizei war mit mehreren Streifenwagen und einem Helikopter im Einsatz. Der Hund überquerte die A8 und lief weg. Wem er gehört, ist unklar.
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2: Heute wechseln sich erstmal Sonne und Wolken ab und es ist windig. Später können auch noch Schauer runterkommen. Dazu gibt's in Monschau maximal 20 Grad, in Bocholt und Warburg 24 und in Hürth und Witten 25 Grad.
1: Morgen dann erst grau und nass und später auch mal mit Sonne bei bis 21 Grad. Am Montag dann ein bisschen wärmer.

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0: Auch ich bin manchmal tollpatschig und fall hin, Freunde. Dieses hier wird ein Slefdigi. Wenn wir so ein richtiges Brett vom Kopf haben und uns langlegen, was sind so typische Wehwehchen, die wir da haben? Wir haben die Knie auf, wir haben den Ellbogen auf, im besten Fall. Ne, blutet dann so ein bisschen. Und das ist auch scheiße. Das finden wir nicht cool. Aber mir passiert lieber das, als das, was Tapir Ferdinand passiert ist. Der hat sich nämlich auch ein Körperteil aufgeratscht, aber eins, das zwischen den Beinen hängt. Und laut Seehund, Puma und Co. in der ARD-Mediathek blutet das auch ein bisschen.
1: Tapir Ferdinand ist am Morgen voller Blut gewesen.
2: Oh, oh, der hat sich den Penis verletzt. Da ist so ein Zentimeter eine Wunde an der Eichel. Die Tapir haben einen sehr langen Penis, wenn der ausgefahren ist. Und vielleicht ist er beim Boden geschliffen und hat sich irgendwo aufgerissen. Ist dann schon so einen halben Meter lang manchmal. Und vielleicht ist er irgendwo hängen geblieben.
1: Gegen die Untersuchung hat Ferdinand nichts einzuwenden.
2: Ja, das sind ja Genießer. Wenn man den streichelt, dann ist alles wieder gut, gell, Ferdinand?

0: Ich kann's doch nicht mehr, ey. Ich bin Janina Ehrt, 1Live Digi, und dieses ständige Rumgeballere in Games und so, ne? Und dann wird der ausgeschaltet und du musst voll die heftigen Skills haben und so, damit du das schaffst. Können wir mal bitte entspanntere Spiele in unseren Alltag integrieren? Das wäre doch geil, oder? Wo wir auch nichts für können müssen. Ich habe meinen Digi-Kollegen Tobi darauf angesetzt und der hat deswegen extra nur Cozy Games heute dabei. Und er hat gerade schon verraten, auch so ein richtig niedliches, ne, Tobi?
1: Genau, richtig. Und wir starten mit dem Spiel Cappy Castaway. Ja? Castaway ist ja Englisch und kann man quasi übersetzen als Schiffbrüchiger. Und Cappy ist die Kurzform von Capybara. Oh. Besser bekannt als Wasserschwein. Das größte Nagetier der Welt. Im Grunde wie so ein gigantisches Meerschweinchen.
0: Oh Gott, ich liebe das jetzt schon. Ah! Und warum ist das Schiff in dem Spiel brüchig?
1: Naja, es gab im Spiel eine große Flut und dadurch wurde Cappy auf eine unbekannte Insel gespült und sucht den Weg nach Hause, ist dabei nicht alleine, sondern hat auch die Hilfe von einem Raben namens Korax. Toll. Man kann das übrigens auch im Koop spielen, dann ist einer Cappy und der andere Korax.
0: Mein Gott, ey. So, und wie finden wir da den Weg nach Hause?
1: Ja, zum Beispiel, indem wir ganz einfache Aufgaben erledigen, wie eine Suppe kochen. Ja? Dafür suchen wir die Welt nach Zutaten ab, brauchen dann auch mal die Hilfe vom Raben Korax, der Cappy übers Wasser tragen kann, ja. Ja, oder Früchte für die Suppe vom Baum holt. Im Grunde ist es ein ganz simples Suchen- und Finden-Spiel mit so kleinen Rätseln.
0: Geil, also es hört sich so an, als müsste ich dafür nichts können.
1: Genau, richtig, und dabei auch so ein bisschen wegdösen, weil es unheimlich beruhigend ist und es gibt immer was zu tun. Und wenn es Müll wegräumen ist, denn nach so einer Flut ist halt alles voll mit Müll, Flaschen, Dosen liegen darum und die können wir einfach auch einsammeln. Und was mir daran gefallen hat an Cappy Castaway ist zum einen diese bunte Comic-Optik und zum anderen wirklich diese entspannte. Ja, es ist der Soundtrack, der einen so ein bisschen mitträgt und du kannst einfach völlig stressfrei und entschleunigend Kleinkram machen und das ist mal was völlig anderes.
0: Lieben wir doch. Cappy Castaway gibt's jetzt für PC und Mac.

Kitsch Creek zusammen mit Shireen David und Blumengarten. Du bist gut genug. Gibt's jetzt hier gleich in 1 Live Digi. Mein Name ist Lisa. Und ich weiß nicht, wie es euch geht, aber bis zu diesem Song, wenn ich den Namen Kitsch Creek gehört habe, ist mir als allererstes nur eine Collaboration eingefallen, und zwar die mit Trettmann. Kitsch Creek und Trettmann ist für mich so, war eigentlich immer so ein Unlock. Die waren immer zusammen. Weil die halt auch unnormal viel zusammen gemacht haben, ne? Also Grauer Beton, Standard, 5 Minuten, Zeit steht irgendwo, knöcheltief. Die haben ein ganzes Album zusammen. Ich könnte weitermachen bis zum geht nicht mehr. Und jetzt, durch den Song Gut genug, hat sich das alles so ein bisschen geschiftet. Wenn jetzt jemand Kitsch Creek hört, dann ist wohl das allererste und vielleicht auch die einzige Collaboration, an die man dann denkt, Blumengarten. Bei Kitsch Creek und Trettmann hat aber auch alles mit einem Song angefangen. Also wer weiß, was wir jetzt noch in Zukunft von Kitsch Creek und Blumengarten alles bekommen werden. So oder so hat hiermit alles angefangen. Gut genug von Blumengarten, Kitsch Creek und Shireen David.

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0: Konkurrenz zu schützen und hat Mindestpreise festgelegt. Die gelten ab nächstem Dienstag. Dann dürfen Fahrten nur noch maximal 15% günstiger sein.
1: So eine Regelung hatten auch schon Essen und Köln probiert, sind damit vor Gericht aber erstmal gescheitert. Grund ist, dass Taxis und die privaten Anbieter Uber und Bolt laut Gericht nicht vergleichbar sind. Die Stadt Dortmund sagt, dass sie das Urteil kennt und ihre Regeln vor Gericht standhalten.
0: Trotz allem lohnt sich übrigens ein Preisvergleich. Bei Uber sind die Preise dynamisch, bei hoher Nachfrage ist es teurer. Bei Taxis ist der Preis quasi immer gleich und die kann man dann auch über eine App buchen und bezahlen.
1: In Berlin gibt es was Neues zu einem Hackerangriff. Das Land wird erpresst. Vor 2 Wochen kam raus, dass bei einem Cyberangriff sensible Daten abgegriffen wurden.
0: Jetzt fordern die Hacker offenbar 2 Millionen Euro in Bitcoin, sonst drohen sie, die Daten zu veröffentlichen.
1: 3 Mitglieder der islamistischen Taliban aus Afghanistan sind gerade in Deutschland unterwegs, quasi auf Einladung der Bundesregierung.
0: Laut dem Auswärtigen Amt sind sie hier, um mit den deutschen Behörden Details zu Abschiebungen nach Afghanistan zu klären, zum Beispiel wie Abschiebedokumente aussehen müssen, die Taliban anerkennt.
1: Die deutschen Hockeymänner stehen im Finale der Weltmeisterschaft. Gestern Abend gab es im Halbfinale einen Sieg gegen Argentinien.
0: Damit können die Deutschen versuchen, ihren Titel von 2023 zu verteidigen. Gegner im WM-Finale am Sonntag ist Spanien.
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1: Das ist heute windig, dazu erstmal sonnig und etwas bewölkt, aber trocken. Später kann dann auch Regen aufziehen. Dazu gibt's in Brilon 22 Grad, in Moers und Bettburg 24 und in Langenfeld und Castrop-Rauxel 25 Grad.
0: Morgen geht's dann mit Wolken und Regen los. Später gibt's dann auch mal Sonne. Am Montag ist es auch wechselhaft bei bis 24 Grad.

0: Sag mir bitte mal, kennt ihr auch Leute, wo ihr euch denkt, wie schlafen diese Leute bitte nachts, ohne Albträume zu haben? Meine Frau zum Beispiel liest jetzt selbst im Sommer nur diese absoluten Psychothriller. Also jedes Buch, was sie liest, ist so, geht so in diese total weirden, psychologischen Tiefen. Ich denke mir, im Sommer brauche ich irgendwas Leichtes. Irgendwie, gib mir eine Love Story. Und hier haben wir eine für euch, die heißt Between the Lines von Anna Dimitrova. Simone aus dem Digi-Team. Worum geht's im Buch?
1: Also es geht um Kalina. Sie will Drehbuchautorin werden, hat aber große Selbstzweifel und Angst, einfach nicht gut genug zu sein. Mhm. Und an der Uni, da trifft sie auf Regiestudent Ray. Er ist schon im Abschlussjahr und stürzt Kali in so ein ziemliches Wechselbad der Gefühle.
0: Okay, wieso? Was passiert da?
1: Ja, also zu Beginn ist er voll nett und hilfsbereit, aber dann zeigt er ihr voll die kalte Schulter. Ist so ein ständiges Hin und Her.
0: Okay, aber so ein bisschen Hin und Her braucht man ja auch in einer Rom-Com, ne?
1: Genau, damit spielt das Buch auch eh die ganze Zeit, beziehungsweise ist auch so ein bisschen wie ein Drehbuch aufgebaut. Und dann schreiben die da ja auch ein Drehbuch, also voll Meta alles. Aber das hat mir voll Spaß gemacht. Vor allem gibt es so viele funny Dialoge, das hat die Autorin wirklich voll drauf. Die Liebesgeschichte, da würde ich sagen, die baut sich aber eher langsam auf.
0: Okay, und das Gute ist, wenn das Buch euch richtig gefällt, gute Nachrichten, das ist Teil von einer Reihe. Also wie viele kommen da noch?
1: Also es sind insgesamt 3 Bände, alle an dieser Filmhochschule, und jeder Band ist auf ein anderes Paar fokussiert.
0: Okay, Between the Lines heißt das Buch von Anna Dimitrova jetzt im Handel.

0: Ist gut. 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Lisa ist hier in 1Live-Digi. 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
1: Boah, das sind alles für mich neue Leute. Ich muss sagen, das Gesamtkonzept macht gerade richtig Laune.
0: Oh, sagt Elias aus Oberhausen, nachdem er letztes Jahr dabei war. Und no shame. Aber krass, Elias, dass das alles neue Leute für dich waren, weil ich sag ehrlich, Thorsten Sträter, Phyllis Taschan, Johann König, Björn von Morgenstern, Anna Lucia, das sind ja keine neuen Namen. Das sind alles Namen, die unter anderem dieses Jahr mit dabei sind. Und Anna Lucia, die weiß ja schon, was abgeht, weil die war ja letztes Jahr in Oberhausen und Köln dabei. Und hat auch alles ganz gut funktioniert.
2: Bei WG gesucht gibt's manchmal richtig günstige Inserate für WG-Zimmer, aber dann mietest du dich nur so ein paar Monate ein. Und das habe ich eine Weile lang gemacht, 2 Jahre lang. Und dann habe ich innerhalb von 2 Jahren in 8 WGs gewohnt. Und ich bin ehrlich, Leute, das war zu viel. Geld gespart, Geist gebrochen. Es war wie so eine 2 Jahre lange Flixbusfahrt. Es war gottlos. 8 WGs in 2 Jahren. Ich hatte so viele WG-Castings. Ich habe so viele WG-Interviews gehabt. Und ich habe mich immer verstellt, weil ich wollte ja das Zimmer. Ich bin so fake geworden. Ich wusste eine Weile lang nicht mehr, was meine Persönlichkeit ist. Ich war mal 4 Monate lang vegan. Ich bin nicht vegan. Aber das war so ein Zimmer mit so 3 Meter hoher Decke mit Stuck. So, ich wollte das. Also war ich vegan. Aber auch nur in der WG. Und dann hat mich aber mal so eine Mitbewohnerin draußen gesehen, wie ich so einen Döner esse. Und ich war so, nee, der ist vegan. Und sie war so, oh cool, darf ich probieren? Und ich war so, ja. Übersprungshandlung, ich wollte nichts riskieren. Und sie hat probiert, sie war so glücklich, ne? Sie war so, oh mein Gott, das schmeckt wie Fleisch, von wo hast du den? Ich so, ah, es waren Foodtrucks, leider wieder weggefahren, sorry.
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0: Sag mal Leute, habe ich euch eigentlich schon meine Mückenstory aus dem Studio erzählt? Hier ist Lennart in 1Live Digi. Ich hatte letztens während der Sendung, da flog hier auf einmal so eine Mücke rund um meinen Kopf. Ich dachte, das kann doch nicht wahr sein. Wo kommt denn jetzt die Mücke hierher? Gut, ich hatte das Fenster offen, selbst schuld. Aber ich habe dann tatsächlich, ich sag's jetzt einfach, ich habe den Kampf aufgenommen, ich habe die Mücke zerschlagen und dann fiel sie runter auf das Mischpult. Ihr müsst euch vorstellen, hier vor meiner Nase, da liegen halt tausende Knöpfe und Regler, wo ich dann hier so Musik steuern kann und so im Studio. Und da war diese Mücke aber weg und ich dachte, das kann doch nicht wahr sein. Ist sie jetzt wirklich in diesen kleinen Schacht von dem Regler gefallen und klebt da jetzt fest und klemmt fest und jetzt können wir keine Musik mehr hören oder wie? Das wäre schlimm im Radio, wenn der Regler für die Musik hakt, weil dann müsste ich ununterbrochen reden und das wollt ihr nicht und das will ich nicht. Aber ich kann beruhigen, also Musik hat trotzdem weiter funktioniert, ihr hört es ja auch, Musik läuft. Und die Moral von der Geschichte? Töte Mücken nicht. Oder was meint ihr? Was sagt eure Stimme im Kopf?
1: Schlag zu, Baby. 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Wen juckt's? Dich dann auf jeden Fall nicht mehr.

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1: Um 11 Uhr, ich bin Sarah Bartkowski.
2: Und ich Benjamin Paris. Als erstes geht es noch einmal um die gewaltige Sturzflut in Nepal und Tibet am Mittwoch. Die Zahl der Toten ist jetzt auf über 600 gestiegen und es werden noch über 2500 Menschen vermisst.
1: Dass die Zahlen weiter steigen, war zu befürchten, wer die Videos im Netz von den Wassermassen

0: Taxis und verdrängen die deshalb. Helfen soll jetzt ein Mindestpreis.
1: Allerdings haben Essen und Köln das auch schon versucht. Da wurden die Regeln zum Mindestpreis von Gerichten erstmal wieder ausgesetzt.
0: In Island dürfen die Menschen heute darüber abstimmen, ob das Land in die EU soll. 2009 sind schon einmal Beitrittsverhandlungen gestartet, die wurden 6 Jahre später aber wieder eingestellt. Seitdem US-Präsident Trump offen geplant hat, Grönland einzunehmen, ist ein EU-Beitritt in Island auch wieder Thema.
1: Heute starten auch die NRW-Clubs in die neue Bundesliga-Saison. In den NRW-Stadien gilt ein neues Sicherheitskonzept. Vereine und Polizei bewerten vor jedem Spiel gemeinsam das Risiko.
0: In Dortmund beim Spiel gegen den HSV wird heute weniger Polizei sein. Das Dortmunder Fanprojekt findet das gut.
2: Grundsätzlich bedeutet weniger Polizeipräsenz auch weniger Eskalationspotenzial zwischen Fans und Polizei. Wir begrüßen zunächst die Entscheidung erstmal und sehen das als Chance.
0: Die Regel gilt für Spiele mit nicht so großem Gewaltrisiko. Ist es höher, ist auch mehr Polizei dabei.
1: Auf dem Gelände der Zeche Zollverein in Essen startet gleich ein besonderer Wettkampf, der Arschbomben-Contest im Werkschwimmbad. Die Teilnehmer treten in 3 Durchgängen gegeneinander an.
0: Eine Jury bewertet dann die Sprünge. Mitmachen kann jeder, der schwimmen kann, und das kostet auch nichts.
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1: Es wechseln sich mal mehr, mal weniger Wolken und Sonne ab. Richtung Abend ziehen dann häufiger Schauer durch. In Hattingen und Velbert heute 23 Grad. Warendorf und Minden kommen auf 24 und in Leverkusen bis 25 Grad.
0: Morgen erstmal grau und nass. Später wird es aber freundlicher und dann gibt es bis 21 Grad. Am Montag wechselhaft und windig.

0: schon Goosebumps bei Joanna, meiner Digi-Kollegin. Geht's euch auch so, wenn ihr das hier hört? Das ist die Titelmelodie von Halo. Das ist ein sehr bekanntes Game mit mehreren Teilen. Und der erste Teil ist schon 25 Jahre alt und war damals so einer der prägendsten Shooter auf der Xbox. Und jetzt gibt's davon ein Remake. Halo Campaign Evolved. Joanna, wie ist es?
1: Nostalgie ist hier der zweite Hauptcharakter. Es sieht aus wie das alte Halo, klar nur schöner. Es fühlt sich an wie das alte Halo und auch die Story, die bleibt unangetastet.
0: Okay, und da geht's nochmal worum genau in der Story? Ich hab's nie gespielt, bin ich ehrlich.
1: Also Aliens haben hier die Menschheit fast vollständig ausgelöscht. Einige Überlebende haben sich dann auf so ein Raumschiff gerettet, was allerdings kurz danach durch einen Angriff auf einem fremden Planeten abstürzt. Ja, und der Mann an Bord, für den wir alle da sind, kommt dann ins Spiel.
2: Entschuldigung für das schnelle Auftauchen, Master Chief. Es ist gerade etwas hektisch.
1: Der Master Chief, ein Supersoldat, der eingefroren auf seinen Einsatz gewartet hat. Mm. Jetzt der letzte seiner Art.
0: Okay. Ist das neue Spiel, also das Remake, was für mich? Also, ne, wenn ich noch nie im Halo-Game war und so? Oder ist das eher was für Fans? Was meinst du?
1: Also, ich glaube, vor allem bestehende Fans werden hier sehr glücklich gemacht, auch weil es drei ganz neue Kapitel gibt. Trotzdem bedeutet, alles bleibt gleich eben auch, dass zum Beispiel das Level-Design teilweise vielleicht nicht wirklich mehr so modern ist und manchmal vielleicht ein bisschen eintönig. Ich glaube aber, all in all, auch neue Fans werden hier glücklich. Man bekommt hier ein Remake, das ist super, aber eben auch einen spaßigen Shooter für Neuansteiger.
0: Geil. Also Halo Campaign Evolved kriegt ihr jetzt für die Xbox, für den PC und zum allerersten Mal auch für die PlayStation.
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Yo, hier ist 1Live.de. Ein bisschen 70er-Vibes jetzt in eurem Radio. Dieser Song basiert auf einem Disco-Track von 1979, jetzt aber mit einem neuen Element, und zwar mit britischem Rap von H. Und ich behaupte einfach mal, britischer Rap würde jeden Song auf der Welt so ein kleines bisschen besser machen. Egal was es ist, es passt irgendwie immer. Selbst wenn der SpongeBob-Titelsong so, wenn H so eine kleine Bridge machen würde auf dem SpongeBob-Titelsong, das wäre großartig. H ist einer der bekanntesten Rapper aus England. Wenn ihr seine Strophen nicht so ganz versteht, ja, wegen seinem Akzent und weil er so schnell rappt, ist halb wild. Es geht auch so ein bisschen um den Vibe. Das ist H mit R&B, Ring My Bell, jetzt in 1Live.de.

0: Okay. So eine Musik habe ich gerade gebraucht, Leute. Ich bin Janina, ihr hört 1FDG, weil, Alter, ich kann es nicht ablegen. Sorry. Ich weiß, es gibt genug Leute, die haben große Fresse in Kommentaren und die haten nur rum auf Insta oder TikTok, aber ich werde jedes Mal aggressiv dabei. Bei Comedian Josefa Walter findet man leider auch genug Leute, die ihre Kommentarspalten mit Bullshit füllen. Aber ey, wir sind jetzt hier im Zen, okay? Wir ignorieren das aber trotzdem nicht. Josefa kommentiert nämlich dagegen. Macht sie ab jetzt regelmäßig hier in 1FDG. Vielleicht ist es ja auch eine Inspiration für euch, wenn ihr auch Hater auf Social Media haben solltet. Und diesmal hat Josefa ihrer Haterin Heike einen Kommentar da gelassen.
1: Heike schreibt, unlustige Gen Z-Göre. Daran sind zwei Dinge sehr cute. Erstens die Tatsache, dass Heike meine bald 30-jährige Existenz unter Gen Z verbucht und ich für einen Moment bei den coolen Kids mitmachen darf. Ein bisschen wie so eine Oma, die mit einem TikTok-Tanz zu Jason Derulo viral geht und danach Kult ist. Danke dafür. Zweitens das Wort Göre, das ist ein wirklich sehr tolles Alte-Leute-Wort, von denen ich hiermit gerne mehr in den Sprachgebrauch zurückbringen würde. Können wir nicht einfach wieder so reden? Ich fang an. Heike, du alte Gewitterziege. Bist du eine verstrahlte Pissnelke oder was? Das ist doch Oberaffen geil hier. Mach mal halblang. Geil, Alter. Warum reden wir denn nicht mehr so?

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1: 12 Uhr ist es, wir sind Sarah Bartkowski
2: und Benjamin Paris. Als erstes geht es um einen Fall von häuslicher Gewalt, der gerade im Netz viele beschäftigt. Autoinfluencer JP Krämer aus Dortmund hat zugegeben, dass er seine Frau geschlagen hat.
1: In 2 Videos erklärt er den Fall und darin gibt er die Gewalt teilweise zu. Gleichzeitig sagt er aber auch, dass auch seine Frau ihn geschlagen habe und ihm gegenüber gewalttätig gewesen sei.
2: Schon im Juli gab es laut Bild-Zeitung einen Polizeieinsatz in Krämers Villa in Dortmund. Da war ein Streit eskaliert. Er darf sich seiner Noch-Ehefrau wohl nicht mehr nähern. Auf Instagram schreibt Krämer jetzt, dass er eine Auszeit nehmen und eine Therapie machen will.
1: Klar wird durch den Fall wieder, häusliche Gewalt ist ein großes Problem, das selten so viel Öffentlichkeit bekommt. Letztes Jahr gab es fast 270.000 Opfer. So viele wurden noch nie registriert. 3 von 4 Opfern sind Frauen.
2: Im

0: Dokumente aussehen müssen, die die Taliban anerkennt.
1: Trinkhallen sind ja seit Jahrzehnten eine Institution, vor allem im Ruhrgebiet. Und die werden heute gefeiert. An über 100 Buden gibt es zum Beispiel DJ-Sets und Lesungen.
0: Ruhrpott-Comedian Reiko sagt, dass der Tag heute wichtig ist.
2: Um mehr Aufmerksamkeit für die Trinkhallen zu schaffen. Mein Gedanke wäre halt so, wenn du dir eine Cola holen willst, geh bitte zu Bodo und nicht woanders hin. Weil da sind Menschen hinter, da sind keine Konzerne.
0: Der Tag der Trinkhallen wird alle 2 Jahre gefeiert.
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1: Heute ist es windig, zuerst mal sonnig und mal bewölkt und trocken. Später kann aber auch Regen aufziehen. Dazu gibt es in Olpe 22 Grad, in Detmold und Eschweiler 24 und in Essen und Frechen heute 25 Grad.
0: Morgen geht's mit Wolken und Regen los, später gibt's auch mal Sonne. Am Montag weiter wechselhaft bis 24 Grad.
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0: TikTok aufmacht und heulende Menschen seht, sind es bestimmt Bücherfans, weil es gibt jetzt ein neues Buch, das bringt gefühlt ganz BookTok zum Weinen. Das heißt, gut genug für ein halbes Leben von Evan Normandin. Und meine Digi-Kollegin Gesa hat es für uns mitgebracht. Gesa, worum geht's denn in dem Buch?
1: Also es geht hier um Rose und Landon. Die beiden lernen sich während des Studiums kennen und verlieben sich. Es wird sehr schnell, sehr intensiv zwischen ihnen. Aber irgendwie scheinen die auch wirklich, ja, man kann schon sagen, perfekt füreinander zu sein.
0: Okay, aber dann gibt's bestimmt irgendwo einen Haken, oder?
1: Genau, und das erfahren wir, weil das Buch auf zwei Zeitebenen erzählt wird. Die eine beginnt in ihrer Studienzeit, das sind so die Rückblicke. Da erleben wir, ja, wie die Beziehung immer ernster wird, sie irgendwann heiraten. Ja, und die andere Zeitebene, die spielt jetzt in der Gegenwart und da sind Rose und Landon kein Paar mehr.
0: Okay, darfst du verraten, was passiert ist?
1: Das erfahren wir auch tatsächlich erst relativ am Ende. Was ich aber schon noch sagen kann, und das ist eigentlich das Krasse hier, Rose hat eine Pille genommen, die sie ihr gesamtes Leben hat vergessen lassen. Also da sind wirklich gar keine Erinnerungen mehr in ihrem Kopf.
0: Ey, boah, sowas finde ich einmal richtig gruselig, ne? Also warum macht man das? Oder wieso ist das überhaupt möglich, dass sowas geht mit so einer Pille?
1: Ja, das ist so ein bisschen der Science-Fiction-Part hier in der Story. So eine Pille gibt's ja nicht wirklich, aber hier eben schon. Und Landon kann Rose Entscheidung überhaupt nicht akzeptieren. Er hofft, dass, wenn sie wirklich füreinander bestimmt sind, sie sich auch ein zweites Mal in ihn verlieben wird. Also kämpft er um sie. Wirklich krasse, krasse Story. Bringt einen auch nochmal zum Nachdenken. So über Liebe, Freundschaft, Trauer und eben auch über die Bedeutung und den Wert von Erinnerung. Also das ist schon wirklich heftig, wenn die das
0: sehen. Okay, sehr, sehr deepes Buch. Genug für ein halbes Leben. Von Evan Normandin gibt's jetzt im Handel.

0: so sehr Sport geliebt, dass ich irgendwann selber zur Trainerin wurde. Ihr glaubt's mir nicht. Ihr hört eins live, Diggi, ich bin Janina. Und wirklich, ich hab's dann irgendwann wieder sein gelassen, weil es wurde mir dann doch zu krass. Aber wir lieben trotzdem alle Leute, die aus ihrer Leidenschaft mehr machen und davon im besten Falle noch in eins live, Diggi erzählen. So wie Diggi-Hörerin Isa, die kommt aus Spenge und die liebt Twirling. Habt ihr auch noch nie was von gehört? Check ich, weil ich habe auch gar keinen Plan.
1: Wenn mich jemand fragt, was Twirling ist, dann sage ich meistens immer Google einfach, weil es dann leichter ist. Aber an sich kann man zu einer rhythmischen Sportgymnastik vergleichen und da tanzen wir mit einem Stab, wo wir verschiedene Tricks und Elemente ausführen und das dann mit dem Tanzen vereinen. Ich war natürlich für sie diese kleine nervige Schwester, die immer das machen wollte, was sie auch macht und habe seitdem auch nicht mehr ansatzweise mal darüber nachgedacht, von diesem Sport auch wegzugehen. Und vor jedem Auftritt, da ist man immer so nervös, dass es einem übel ist. Aber sobald man auf der Bühne ist, blendet man alles einfach aus und du tanzt in dem Moment einfach für dich und für dein Team. Wir unterstützen uns auch während des Tanzens alleine durch die Hebungen. Es sieht so leicht aus, aber jeder, der mal einen Stab in der Hand hatte, weiß, wie schwer das eigentlich ist. Und die Kunst darin ist auch einfach, es leicht aussehen zu lassen.

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1: Ariana Grande ist in ihrer Hate-Era, sag ich. Sag Lisa. Das war mein erster Satz, als ich eben das Musikvideo zu ihrem neuen Song Pedal geguckt habe. Hören wir auch gleich hier in SFTG. Disclaimer, in diesem Video zersägt sie 4 alte Männer mit einer Kettensäge. So, wie kann man danach nicht denken, dass sie in ihrer Hate-Era ist? Also es geht darum, dass sie ein Vorsprechen hat für die TV- und Filmindustrie und jedes Mal wieder bekommt sie aber gesagt, mit so einem Stempel, pff, du bist nicht gut genug. Also sie ist nicht gut genug. So, am Ende heißt es dann, ja, wir vermissen das alte Du, wir vermissen die alte Ariana. Vielleicht findest du sie ja wieder. Und sie denkt sich halt so, ja, hä, aber ich habe mich doch wegen euch erst verändert. So. Und dann eskaliert sie halt komplett. Und dann kann das sein, dass sie mit einer Kettensäge auf diese Männer losrennt. Ihr Song Pedal ist also ein recht großer Mittelfinger an die komplette Branche. An die ganze Music Industry. Ein brutaler Mittelfinger, der sich aber sehr schön und unscheinbar anhört. Hier ist Pedal von Ariana Grande.

0: 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Um 13 Uhr, hier sind Sarah Bartkowski
1: und Benjamin Paris. Als erstes schauen wir auf einen Hackerangriff auf das Land Berlin. Der war schon vor 2 Wochen bekannt geworden. Jetzt ist klar, die Hacker erpressen die Landesregierung.
0: Sie haben Daten im Darknet veröffentlicht, unter anderem Personalausweis und Passdaten, Bankverbindungen und Passwörter. Die Hacker drohen damit, die gesamten gestohlenen Daten zu veröffentlichen oder zu verkaufen.
1: Laut Medienberichten fordern sie 2 Millionen Euro in Bitcoin. Der Berliner Bürgermeister Wegner sagte, dass sich das Land nicht erpressen lässt, wie die Landesregierung jetzt vorgehen will, ist aber unklar.
0: Solche Hackerangriffe auf Behörden kommen immer häufiger vor. Vor 3 Jahren wurden in NRW zum Beispiel 72 Städte und Gemeinden vom Sauerland bis Soest lahmgelegt und konnten 11 Monate nicht richtig arbeiten. Die Schäden gingen in die Millionen.
1: Ein Statement vom Dortmunder Auto-Influencer JP Krämer sorgt gerade für viele Klicks. Auf YouTube gibt es 2 Videos von ihm. Darin gibt er zu, dass er seine Frau geschlagen hat. Er sagt aber auch, dass seine Frau selbst gewalttätig gewesen sei.
0: Seit einer Woche gibt es schon Vorwürfe gegen ihn wegen häuslicher Gewalt. Krämer hat jetzt angekündigt, dass er eine Auszeit nehmen und eine Therapie machen will.
1: Im Katastrophengebiet im Himalaya befürchten die Behörden ein Gesundheitsrisiko, vor allem weil die Leichen nach der Sturzflut jetzt verwesen.
0: Außerdem steigt in den Überflutungsgebieten das Risiko für zum Beispiel Durchfallerkrankungen und in Notunterkünften ist die Hygiene schwierig. In Nepal sollen jetzt vor der Bestattung DNA-Proben genommen werden, damit man später noch Opfer identifizieren kann.
1: Für fast alle NRW-Clubs geht heute die Fußball-Bundesliga.

0: Jo, und ab jetzt geht das Leben den Bach runter. Könnte man meinen, wenn man irgendwann in seinen 30ern angekommen ist. Aber Leute, Toy Story flext jetzt nochmal so richtig in seinen 30ern. Die Filmreihe ist jetzt einfach 30 Jahre alt, oh mein Gott. Und jetzt ist der 5. Teil im Kino. Und wir haben mal so ein bisschen rumgesucht in unserem Digi-Archiv und haben tatsächlich gefunden, was Marcel aus dem Digi-Team über Teil 1 mal gesagt hat.
1: Das unschlagbare Duo Woody und Buzz Lightyear.
0: Ich lieb's doch so sehr. Aber du bist schon so ein Toy-Story-Fanboy, oder Marcel?
2: Ja, total. Also ich habe einfach große Liebe für alle Filme. Ich habe sogar mal einen Malwettbewerb gewonnen, weil ich den Cowboy Woody so toll ausgemalt habe, den dann als Spielzeug gekriegt.
0: Nein, ich schmelze, oh mein Gott. Und jetzt ist ja Teil 5 draußen. Feierst du?
2: Ja, also für den Teil 5 absolute Bank. Es kommt ja zum Clash, alles Spielzeug gegen moderne Technik.
3: Hi, ich bin Lilipad. Lass uns spielen.
2: Ein Tablet macht nämlich einfach mal alle verrückt in dem Film.
0: Oh, und der Titelsong macht ja auch alle verrückt, weil der kommt ja von Taylor Swift, ne?
2: Ja, I knew it, I knew you, Country-Nummer passend zum Film. Und sie hat den ja von sich aus geschrieben und dann erst den Machern angeboten, weil sie halt so ein Edelfan ist.
4: I was 5 when I first saw Toy Story, the first film, and I actually still have my VHS tape from 1995.
2: Wow. Seit Film 1 ist sie mit dabei. Sie hat sogar noch die olle Videokassette, die sie mit 5 bekommen hat. Nächster Edelfan übrigens, Bad Bunny, der im englischen Original eine kleine Sprechrolle tatsächlich hat. Er ist eine Pizza mit Sonnenbrille.
0: Ja, ich liebe das auch so sehr, dass er das macht, ne? Aber man muss ja auch sagen, es sind halt nicht alle so Fans von Toy Story wie jetzt ihr. Also du, Bad Bunny, Taylor Swift und ich zum Beispiel auch. Weil ich weiß, dass Regisseur Quentin Tarantino auch mal gegen Toy Story gehatet hat, ne?
2: Ja, ist ein bisschen her, aber hat er tatsächlich. Kategorie vergiftetes Kompliment. Teil 4 und 5 würde er nicht gucken, weil Teil 3 wäre schließlich das perfekte Ende gewesen. So, und ich bin da eher bei Michael Bulli Herbig. Das ist ja die deutsche Stimme von Woody. Mhm. Und ich habe mit Bulli gesprochen und der meinte halt, ganz ruhig, Quentin.
5: Mit Verlaub, vielleicht hat er einen schlechten Tag gehabt. Ist ein bisschen kindisch.
2: Punkt. Weil es hat ja auch nach Pulp Fiction jemand gesagt, besser wird's nicht, den Rest gucke ich mir gar nicht mehr erst an von dem Typen. Ja, Toy Story 3 war fantastisch. 4 und 5 sind aber auch einfach richtig gute Filme, Quentin.
0: Geil. Also, Toy Story 5 ab jetzt im Kino.

0: Okay, ich muss mal eben wissen, wer von euch macht das auch? Wenn ihr irgendwas Lustiges guckt und ihr findet eine Szene so lustig, dass ihr nochmal zurückspult und die gleichen 10 Sekunden nochmal von vorne guckt. Das passiert mir regelmäßig bei Comedy Bits von diesem Mann hier.
1: Mega lustig.
2: Ja, super witzig. Hab ich abgefeiert.
3: War sehr, sehr lustig. Also hat auf jeden Fall sehr gut Gas gegeben, ja.
4: Ich fand Jerry auch sehr lustig. War sehr unerwartet, aber da kam ich auch nicht mehr aus dem Lachen raus.
0: Jerry Wiesen, eins der Talente aus unserer 1Live-Generation Gag. Und das hier ist eins meiner Favorite Sets von ihm bis heute.
5: Ich mache jetzt seit 7 Monaten Stand-Up-Comedy. Und ich habe leider jetzt schon so ein bisschen den Ruf, dass ich auf der Bühne immer nur total asoziale Scheiße erzähle, ne? Und ich wollte heute so eine Gelegenheit bei so einer Aufzeichnung mal nutzen, um damit ein bisschen aufzuräumen. Und wollte auch mal ein schönes, cleanes Set spielen. Und deswegen dachte ich, ich starte mal ein bisschen mit Crowdwork rein. Ein bisschen mit dem Publikum reden. Das habe ich so nämlich noch nie gemacht. Und ich glaube, das macht mir extrem viel Bock. Du hier hinten, mein Lieber, wie heißt du?
6: Mats.
5: Mats? Ja. Kein Bock mehr. Erzähl ich lieber wieder asoziale Scheiße, Mats. Ja? Ich bin jetzt seit 7 Monaten Comedian. Meine Lehrer haben zu mir immer gesagt, ich soll doch studieren gehen und selber Lehrer werden. Und früher in der Schule habe ich nie gepeilt, warum die das sagen. Aber jetzt bin ich erwachsen und langsam weiß ich warum. Weil die einfach gar keinen Plan vom Leben haben, die hässlichen Mist. Studieren, check ich nicht. Ich peil das ganze Konzept studieren überhaupt nicht. Man raucht irgendwie 8 Jahre lang gedrehte Zigaretten. Trinkt man hier diese Club-Mate-Scheiße. Trifft sich mit irgendwelchen Mädels, die keinen Bock haben, sich ihre Achseln zu rasieren. Und auf einmal ist man Chirurg und motzt irgendeiner mordsgeilen Barbie die Möpse auf. Ja, jetzt wo ich so sage, klingt eigentlich ganz geil, ne?
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1 Live Digi hier mit Lisa. Hello. Und die nächste Künstlerin, die wir hören, die ist... Was ist denn da los? Die ist K1. Das war ihr neuer Banger, Farmers Market. Nee, Spaß. Die britische Künstlerin K1, die ist halt trotzdem einfach... eine eierlegende Wollmilchsau. Ist so. Auf gut Deutsch halt ein Artist, die alles alleine macht. Es gibt nichts, was die Frau nicht kann und was sie nicht macht auch. Hauptsächlich ist sie Rapperin, natürlich aber auch Sängerin, ist ja völlig logisch. Dann ist sie aber noch Songwriterin, sowieso schreibt alle ihre Texte selber. Und Produzentin ist natürlich auch noch. Also volles Paket. Wenn K1 sich aber dann nicht so anhört... Dann halt so wie jetzt. Hier ist K1 mit Risk It All in 1 Live Digi.

0: Info. Um 14 Uhr, wir sind Sarah Batkowski.
1: Und Benjamin Paris. Die EU hat teilweise ja einen schlechten Ruf. Viele halten sie für zu bürokratisch und zu schwerfällig. Andere sagen, die EU wäre zu teuer. Dass die Europäische Union gar nicht so schlecht sein kann, merken seit einiger Zeit wieder die Politiker in Island.
2: Sie haben deswegen eine Volksabstimmung gestartet. Dabei können heute rund 270.000 Isländerinnen und Isländer abstimmen, ob wieder über einen EU-Beitritt in Brüssel verhandelt werden soll. Auslöser dafür war US-Präsident Trump.
1: Der hatte ja plötzlich Gebietsansprüche auf Grönland erhoben. Das gehört zu Dänemark. Und Trump hatte dann den Widerstand der ganzen EU gegen sich. Das hat wohl auch Island verunsichert.
2: Dass die EU doch viele Vorteile haben kann, haben inzwischen auch die Briten wieder gemerkt. Die waren ja aus der EU ausgetreten. Das hat ihrer Wirtschaft aber nachweislich massiv geschadet und Geld gespart, wie Rechtsextreme es behauptet hatten, wurde dabei mit auch nicht.
1: Russland greift die Ukraine in den letzten Tagen quasi ununterbrochen an. Vor allem in der Hauptstadt Kiew gibt es oft Luftalarm. Bei einem Angriff auf eine Lagerhalle sind mindestens 27 Menschen getötet worden.
2: Ziel der Russen sind Einkaufszentren, Lagerhallen, Postlager oder Häfen. Die Drohnen sind mit sehr schnellen Triebwerken ausgerüstet und deswegen schlechter abzufangen.
1: In Aachen wird gerade der Christopher Street Day gefeiert. Der Organisator sagte, dass das Sicherheitskonzept nochmal verschärft wurde.
3: Gerade jetzt, was die Demonstrationen angeht, wird der ganze Demonstrationsweg durch die Polizei gesperrt. Das ist neu zu den Vorjahren und wir haben auch eine höhere Polizeipräsenz auf der Fläche.
2: Hintergrund ist ein Angriff auf den CSD in Berlin. Da ist ein Mann mit einem Auto in Menschen gefahren. Eine Frau wurde getötet, 29 Menschen verletzt.
1: Das Land Berlin wird erpresst. Vor zwei Wochen kam ja raus, dass es da einen Hackerangriff gegeben hat. Jetzt soll die Berliner Verwaltung 2 Millionen Euro in Bitcoin bezahlen.
2: Die Hacker haben tausende Daten geklaut, wie Personalausweis und Passdaten, Bankverbindungen und Passwörter. Sie drohen damit, die gesamten gestohlenen Daten zu veröffentlichen oder zu verkaufen.
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1: Langsam ziehen mehr Wolken auf, später können die auch ein bisschen Regen mitbringen. Teilweise ist es recht windig, dazu gibt es mehr Wolken auf, später können die auch ein bisschen Regen mitbringen. Teilweise ist es recht windig, dazu gibt es in Wermelskirchen 22 Grad, in Oberhausen und Kerpen 24 und in Lünen und Höxter.

0: Erinnert ihr euch noch an den Außenseiter in eurer Klasse? Ist er nach der Schule auch ganz plötzlich voll erfolgreich geworden? Weil das Gleiche passiert gerade mit dem wirklich langweiligsten Charakter aus der Sitcom The Big Bang Theory. Kennt ihr noch diesen Comicverkäufer? Der hatte ja in der Sitcom wirklich so gar keinen Charakter. Aber genau zu ihm gibt's jetzt einen Spin-off. Stuart fails to save the universe. Jochen aus dem Digi-Team hat schon geguckt für uns und muss jetzt wirklich dieser Typ die Welt retten, oder was?
1: Genau, ne? Die Serie beginnt auch mit ihm in seinem Comicladen und vor seinem Schaufenster geht ganz munter die Welt vor die Hunde.
2: Hey Stuart.
3: Wie läuft's da draußen?
2: Ich finde, da ist noch Luft für Verbesserung.
1: Aber dann steht plötzlich ein unerwarteter Gast in seinem Laden, nämlich er selber.
0: Oh.
2: Ich habe nur ein paar Sekunden, um euch das zu erklären. Ich bin du aus einer anderen Dimension der Realität. Nichts hiervon ist normal.
0: Alter, geht's nur mir so oder hört sich das irgendwie voll nach Marvel an? Was sagst du zu der Serie, Jochen?
1: Ich fand's echt erfrischend munter. So. Also man merkt irgendwie, finde ich, einfach, dass die Writer und die Schauspieler richtig Spaß an der ganzen Nummer hatten. Und es ist auch so schön selbstironisch. Also zum Beispiel steht da mal im Intro irgendwie so eine Zeile, so ein Hinweis. Ey, für die Animation in der Folge hatten wir einfach nicht so viel Budget und deswegen sieht das ein bisschen kacke aus. So.
0: Oh.
1: Das mag ich aber so. Es ist sympathisch, kurzweilig und ja, ist eine Empfehlung.
0: Okay, also wahrscheinlich ein kleiner Geheimtipp, ne? Hat Jochen hier gerade gedroppt. Stuart fails to save the universe findet ihr jetzt bei HBO Max.

0: Wie weit würdet ihr gehen, Freunde? Also für die Liebe oder für euren Job oder so. Ihr habt einen Digi, ich bin Janina und ich frage mich, würdet ihr woanders hinziehen? Oder vielleicht sogar auswandern für jemanden oder für irgendwas? Also ich bin für meinen Job nach Köln gezogen und ich bin ehrlich, es ist auch nicht immer einfach, wenn man so die Heimat hinter sich lässt. Digi-Hörerin Steffi hat das auch gemacht. Sie ist ausgewandert nach Marokko, aber jetzt nicht für die Liebe oder so. Sie hat es gemacht für ihre Leidenschaft. Die hat vor ein paar Monaten ihren Koffer gepackt und ist jetzt in Marokko in einem Clubhotel und macht da Fitnesstrainerin und Tänzerin, Alter. Und ich finde es so inspirierend, wie hooked ihr sein könnt von euren Leidenschaften. Und deswegen geben wir euch den Raum, von euren Leidenschaften zu erzählen. Steffi hat das auch gemacht.
1: Das ist halt meine Leidenschaft, weil ich mag es, mich zu bewegen und das dann halt weiterzugeben an Menschen, die es gerade brauchen. Das ist einfach am Ende eine tolle Energie und es macht mir halt einfach Spaß zu unterrichten. Ich habe gemerkt, der Wunsch ist in mir, halt ich will raus in die Welt. Und ja, habe ich mich einfach online beworben und dann Kreta, Ägypten oder Kap Verden. Da war ich so, okay, let's go to Kreta. Jetzt bin ich gerade in Marokko, genauer gesagt in Agadir im Clubhotel und bin als Fitnesstrainerin hier. Und das ist halt so cool. Ich habe halt meinen Hauptjob und dazu kann ich halt abends hier auf der Bühne stehen, tanzen. Und das ist halt zum Teil Urlaubsfeeling, aber du arbeitest halt dort. Dein Arbeitsweg ist, du siehst Strand, Meer, glückliche Menschen, die haben Bock drauf. Es ist halt echt schön. Ich habe gerade meinen Wunsch erfüllt und lebe gerade da drin. Und ja, genieße es, weil ich weiß, OWL läuft nicht weg. Wenn ich wiederkomme, ist immer alles noch gleich. 1 Live.

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1: Was geht, Leute? Lisa hier, NSF Digi. Jerry V. Zan, ne? Der ist für mich nach wie vor ein Comedy-Highlight. Es ist so. Als Bühnenfigur Jerry V. Zan spricht er eigentlich nur oder oft über, ja, nett gesagt, die Selbstbefriedigung des männlichen Geschlechts. Er spricht darüber, wann er das macht, wo er das macht, mit wem er das macht, wie oft er das macht, wieso er das macht, wann es lustig war, das zu machen, wann es nicht so lustig war, das zu machen, wann er gestört wurde dabei, als er es gemacht hat und so weiter und so fort. Manche würden sagen, ja, Lisa, das ist ja total albern und primitiv, aber solche Leute finde ich dann albern und primitiv. Sorry, not sorry. Jerry ist einfach funny, der nimmt kein Blatt vor den Mund, er ist einer, finde ich, wirklich der witzigste Newcomer ever. Privat und hinter der Bühne ist er aber eine Seele aus Gold, wirklich. Und ich finde, das merkt man ihm auch in seiner Bühnenfigur an. Er hat es, und da freue ich mich sehr drüber, dieses Jahr ins Line-Up unserer 1Live-Comedy-Nächte XXL geschafft. Und da freue ich mich vor allem sehr drüber, weil er letztes Jahr bei unserer Generation Gag schon total rasiert hat. Das hören wir uns jetzt mal ganz in Ruhe an.
2: Mein bester Freund ist am Studieren, ich rufe den letztens an, sage ich, pass auf, Kumpel, heute ist ein mordsgeiler Dienstag, du und ich, wir lassen uns volllaufen und machen einen drauf. Bist du dabei oder ja? Sagt der Mann, ich hätte so Bock, aber ich kann nicht, wegen Bachelor. Ich sag, du, die Scheiße, kannst du auch morgen noch gucken. Komm, wir gehen schnell überfallen, eine Tankstelle, Alter. Sagt der Mann, ich würde so gern, aber ich bin zum Lernen verabredet. Mit meinem Commodore Varon, Alter. Ich sag, wie, Commodore Varon, die Scheißbücher gibt's doch gar nicht in Deutschland. Was willst du von meinen Eiern? Komm mal raus jetzt. Nee, mit den Leuten, mit denen ich studiere. Ich sag, ja, sag doch, du triffst dich mit den Trotteln aus der Uni. Was ist los, Junge? Ich gesagt, gib mir mal eben deine Mom. Hat er aufgelegt, ja? Auch Semester, check ich nicht. Semester, was soll das sein, Junge? Wenn ich Semester höre, krieg ich Bock auf Raclette? Und Koks, Alter.
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1: 15 Uhr, ich bin Sarah Batkowski. Zuerst geht's um einen Fall von häuslicher Gewalt, der gerade im Netz viele beschäftigt. Auto-Influencer JP Krämer aus Dortmund hat teilweise zugegeben, dass er seine Frau geschlagen hat. Mehr von Benjamin Paris.
2: In zwei Videos erklärt Krämer den Fall und darin gibt er die Gewalt teilweise zu. Gleichzeitig sagt er aber auch, dass seine Frau ihn geschlagen habe und ihm gegenüber gewalttätig gewesen sei. Schon im Juli gab es laut Bild-Zeitung einen Polizeieinsatz in Krämers Villa in Dortmund. Da war ein Streit eskaliert. Er darf sich seiner Noch-Ehefrau wohl nicht mehr nähern. Auf Instagram schreibt Krämer jetzt, dass er eine Auszeit nehmen und eine Therapie machen will. Klar wird durch den Fall wieder, häusliche Gewalt ist ein großes Problem, das selten so viel Öffentlichkeit bekommt. Denn letztes Jahr gab es fast 270.000 Opfer. So viele wurden noch nie registriert. 3 von 4 Opfern waren Frauen.
1: In Island können die Menschen gerade darüber abstimmen, ob ihr Land wieder mit der EU verhandelt. Es geht darum, ob Island in die EU aufgenommen wird. Hintergrund sind die Drohungen von US-Präsident Trump. Der will ja Grönland, das zu Dänemark gehört, übernehmen. Das hat die Isländer offenbar verunsichert. Vielleicht erinnert ihr euch noch an die Hamsterkäufe während Corona mit Klopapier. Sowas Ähnliches gibt's gerade wohl auch in den USA. Klopapierhersteller haben die Menschen da aufgerufen, keine Panikkäufe zu machen. Es drohen da Preiserhöhungen durch den US-Zollstreit. Die Amerikaner nutzen im Vergleich zu anderen Ländern besonders viel Klopapier. Gleich starten die NRW-Clubs in die neue Bundesliga-Saison. In den NRW-Stadien gilt dann ein neues Sicherheitskonzept. Vereine und Polizei bewerten vor jedem Spiel gemeinsam das Risiko. Beim Spiel in Dortmund zum Beispiel gegen den HSV wird weniger Polizei sein. Das Dortmunder Fanprojekt findet das gut.
3: Grundsätzlich bedeutet weniger Polizeipräsenz auch weniger Eskalationspotenzial zwischen Fans und Polizei. Wir begrüßen zunächst die Entscheidung erstmal und sehen das als Chance.
1: Die Regel gilt für Spiele mit nicht so großem Gewaltrisiko. Ist das Risiko höher, ist auch mehr Polizei da.
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1: Die Wolken werden langsam dichter. Später kann auch ein bisschen Regen runterkommen. Dazu ist es zeitweise ziemlich windig. In Solingen und Euskirchen 23 Grad, in Aachen 24, in Bielefeld und Herten 25 Grad. Morgen gibt es dann so eine Mischung aus Sonne, vielen Wolken und nur wenigen Schauern. 17 bis 25 Grad. Auch am Montag eher wechselhaft und auch mal nass.

0: 10 nach 4 haben wir es am Samstagnachmittag. Schön, dass ihr alle da seid. Ich hoffe, euch geht's gut. Ihr seid gut ins Wochenende reingekommen und falls ihr euch jetzt doch noch fragen solltet, wen ihr hier gerade hört.
1: 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Viel Spaß bei 1 Live Digi. Für Halloween schon mal, weißt du? Hast du Material? Material aus Duisburg. Illegal.
0: Das war Comedian Abdul Kader Chahin aus Duisburg. Super funny und sympathischer Dude, ihr habt es gerade gehört. Und ich lieb das ja sehr, wenn Comedy auch mal ein bisschen härter ist, ne? Wenn's nicht nur so, wenn man nicht nur lachen muss, sondern wenn auch mal eine andere Reaktion von einem kommt. So ein Oh nee oder so ein Boah oder so ein Ihh oder so. Das ist auch Comedy, es macht auch was mit einem. Und das schafft Abdul auf jeden Fall. Hat er hier bei der aktuellen Staffel Generation Gag auf jeden Fall auch schon unter Beweis gestellt.
1: Techno ist echt spannendes Thema. Berghain. Kennt ihr die Scheiße? Berghain? Ja, so ein Club. Da kann man auch in so einen Darkroom f***. Und weiß auch vielleicht nicht, wen man f***. Alter, das ist schon aufregend. Ich stelle mir das auch so voll spannend vor. Da gehst du so rein und denkst du, heute passiert was. Heute geht's los, Alter. Und dann sitzt du da am Ende und denkst dir so, oh ja, ich hatte was mit einer richtig tollen Frau. Die wusste nicht, ob die Raverin ist oder nicht, aber am Ende doch. Aber dann war richtig geil, ey. Wir haben auch dieselben Probleme mit den Eltern, wir sind echt gleich aufgewachsen, war voll der geile Vibe und alles. Ja, am Ende war das meine Schwester einfach. Oh ja, ist ein bisschen ehrenlos, sorry. Vielen Dank, Köln, das war's von mir, Alter.
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0: Move Joe mit Pile. 20 nach 4. Es ist Samstag, Leute. Ihr habt es geschafft. Wochenende. Wir freuen uns. Wir freuen uns über das Wochenende. Und ich freue mich ehrlich gesagt auf den nächsten Song, den wir hier jetzt spielen. Weil wir jetzt richtig feinen Deutschrap hören gleich. Wer ist denn da nochmal?
1: Ich bin Sido, Dicker.
0: Stimmt, yes. Sido mit seiner neuen Single Issa. I-S-S-A. Das ist die erste neue Single, die er gedroppt hat, von seinem kommenden Album Frieden. Und diese Single, die fühlt sich irgendwie für mich so ein bisschen nach einem Comeback an, obwohl er eigentlich ja nie so richtig weg war. Ne? Aber er ist zurück. Nicht zum alten Sido, nicht zu diesem Agro-Rap Berlin, sondern zu einem Sido, der sich irgendwie selber ganz gut im Blick hat und deswegen sehr, sehr geile, reale Texte geschrieben hat. As always natürlich mit so ein bisschen Nase oben, ne? Klar, lieben wir ja auch an ihm. Und Issa, also der Song, ist sogar ein Family-Feature, weil am Ende noch sein Sohn rappt. Finde ich richtig geil. Ich bin sehr gespannt aufs Album. Freue mich jetzt aber erstmal auf die nächsten 2 Minuten 20. Hier ist er, der Sido mit Issa.

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1: Leute, wo ist bei euch die Grenze erreicht? Gebrauchte Sachen zu kaufen.
2: Sexspielzeug. Ist ein bisschen weird, ist ein bisschen ekelhaft, das nochmal zu benutzen von fremden Leuten, wenn die es benutzt haben, obviously.
3: Ja, Malte, natürlich ist das weird. Sag mal, die Grenze, gebrauchte Dinge zu kaufen, ist bei Malte Sexspielzeug. Sag mal, was für eine lowe Grenze. Da kommt ja vorher kommt ja noch Zahnbürste, Unterwäsche und alles. Also, das geht ja schon mal richtig gut los hier. Ich wollte wissen, wo ist bei euch die Grenze, um gebrauchte Sachen zu kaufen? Sprechen wir gleich drüber nach Shakira und Sonny Fodera.

0: Sonny Federa, Jazzy und DOD mit Somedays am Samstag in Digi. Und Leute, sag mal ehrlich, wo ist bei euch die Grenze erreicht, gebrauchte Dinge zu kaufen? Ich muss sagen, gebraucht kaufen finde ich ja super. Ne? So einen schönen Flohmarkt mit alten Vintage-Möbeln. Oh, toll. Oder mal so ein süßer Trödel auf den Sonntag. Jetzt am Wochenende schön hier morgen früh über so einen Trödel huschen. Finde ich geil. Finde so coole Sachen für so 2, 3, 4, 5 Euro. Kommst du mit voll vielen Leuten in Kontakt. Finde ich cool. Mitnehmen, ne? Also ein Auto. Kannst du auch besser gebraucht kaufen. Aber wo ist die Grenze? Schon bei Unterwäsche, ne, finde ich. Also so auch Zahnbürste. Wie ist es denn bei euch? Leni geht auch mit bei Beautyartikeln.
1: Ein Haarkamm. Ich mag es irgendwie nicht, wenn andere Haare dran sind von anderen Menschen. Manchmal bildet sich da ja auch Staub und ja, mag ich nicht.
0: Ja, check ich. Also so Haare, die eh nicht von einem selber sind, grundsätzlich für mich auch kompletter Endgegner. Was ist mit dem Bett?
2: Ein Bett würde ich nicht kaufen, weil ich da zu viel Vorstellungskraft hätte, was da schon drin passiert ist. In Hotels ist es was anderes. Da vertraue ich auf das Fachpersonal.
0: Ja, aber Basti, dann geht es ja eher um die Matratze, oder? Also Bett finde ich okay, aber Matratze finde ich auch schon nicht cool. Was findet ihr noch too much, Gebrauch zu kaufen?
3: Ich will Gebrauch keine Unterhosen kaufen. Ich glaube, ich bin ein bisschen zu hygienisch. Beziehungsweise, nee, ich will auch nicht an Unterhosen schnüffeln oder so. Nee, ich will das nicht. Ich habe mal Gebrauch eine Sporthose gekauft. Und dann dachte ich irgendwie so, ich weiß nicht, sah nicht so geil aus. Aber dann hatte ich irgendwie doch Hemmung, die zurückzuschicken, habe ich sie behalten.
0: Check ich auch. Unterhose, da ist bei mir auch Schluss. Und hier haben wir jetzt noch Malte aus Leichling. Der hat auch noch einen ganz guten Punkt.
4: Ja, also ich würde gebraucht auf jeden Fall keine Helme kaufen, weil da die Gefahr besteht, dass vielleicht Läuse oder was weiß ich drin ist. Außerdem können die auch kaputt sein.
0: Ja, es klingt bei Malte so, als wenn er da schon mal irgendwie was ganz Fieses erlebt hat. Checke ich auf jeden Fall, aber ich finde trotzdem wichtig, wenn man sich gebrauchte Dinge kauft, dass man zu diesen Sachen erstmal eine Sache sagt.

Es ist ein Lied, ich gebe zu, was wir schon eine ganze Weile kennen, ja. Aber wir wollen am Samstag in Digi hier auch mal ein bisschen was spielen, was wir euch neu mitgeben können. Zum Beispiel Musik von Paula Hartmann. Gestern rausgekommen, 2 Punkte. Cooler Song, der wieder klassisch für sie, klassisch für Paula, sehr, sehr melancholisch ist. Ich gebe es zu, ne? So ein melancholischer Indie-Pop. Aber auch wieder so ein bisschen so ein Vibe, so urban-hip-hopig, der da so mitschwingt. Falls ihr euch gefragt habt, welche 2 Punkte meinst du denn da jetzt überhaupt? Sie singt im Refrain, 2 Punkte machen Smiley aus einer hässlichen Narbe. Also wieder so ein Song darüber, weiterzumachen und das Beste draus zu machen, auch wenn es scheiße läuft. Man muss ja auch ehrlich sagen, das ist so ein bisschen der Vibe von Paula Hartmann, den wir oft bekommen. Ihre Figur lebt ja von dieser Melancholie und irgendwie ist gerade alles nicht so geil. Und auch der neue Albumtitel, der pusht das Ganze noch ein bisschen. Das traurigste Mädchen der Welt. So wird ihr Album heißen, was nächstes Jahr im März rauskommt. Und da wird auch dieser Song mit drauf sein. 2 Punkte.

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1: Es ist 17 Uhr und ich bin Tim Esselmann. Und als erstes schauen wir auf einen Hackerangriff auf das Land Berlin. Der war schon vor 2 Wochen bekannt geworden. Und jetzt ist klar, die Hacker erpressen die Landesregierung. Mehr dazu von Benjamin Paris.
2: Die Hacker haben wohl erste Daten im Darknet veröffentlicht, unter anderem Personalausweis- und Passdaten, Bankverbindungen und Passwörter. Die Hacker drohen damit, die gesamten gestohlenen Daten zu veröffentlichen oder zu verkaufen. Laut Medienberichten fordern sie 2 Millionen Euro in Bitcoin. Der Berliner Bürgermeister Wegener sagt, dass sich das Land nicht erpressen lässt. Wie die Landesregierung jetzt vorgehen will, ist aber unklar. Solche Hackerangriffe auf Behörden kommen immer wieder vor. Vor 3 Jahren wurden in NRW 72 Städte und Gemeinden vom Sauerland bis Soest lahmgelegt und konnten 11 Monate nicht richtig arbeiten. Die Schäden gingen in die Millionen.
1: Im Katastrophengebiet im Himalaya bekommen die Rettungskräfte jetzt Hilfe aus dem Ausland. Unter anderem sollen Retter aus Indien die Suche nach den mehr als 2500 Vermissten in Nepal unterstützen. Sie kommen nur schwer voran wegen des vielen Schlamms. Bei der Sturzflut sind laut offiziellen Zahlen mehr als 680 Menschen ums Leben gekommen. Jetzt geht's um Trinkhallen. Die sind ja seit Jahrzehnten eine Institution, vor allem im Ruhrgebiet. Und sie werden heute gefeiert. An über 100 Buden und Kiosks im Ruhrgebiet gibt und gab es heute DJ-Sets und Lesungen. Ruhrpott-Comedian Reiko sagt, warum der Tag für ihn heute wichtig ist.
3: Um mehr Aufmerksamkeit für die Trinkhallen zu schaffen. Mein Gedanke wäre halt so, wenn du dir eine Cola holen willst, geh bitte zu Bodo und nicht woanders hin. Weil da sind Menschen hinter, da sind keine Konzerne.
1: Der Tag der Trinkhallen wird alle 2 Jahre gefeiert. In der Fußball-Bundesliga läuft der erste Spieltag und für die meisten NRW-Clubs sieht es gerade nicht so gut aus. Das sind die aktuellen Zwischenstände. Borussia Mönchengladbach liegt 0-3 hinten in Leipzig. Bei Mainz gegen Paderborn steht es 0-0. Union Berlin gegen Frankfurt 1-2. Der erste FC Köln liegt hinten gegen Hoffenheim zu Hause mit 1-2. Und Bayer Leverkusen liegt zurück 0-3 bei der SV Elversberg.
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1: Vom Rheinland her ziehen dichte Wolken und viele Regenschauer auf. Dazu am Abend noch zwischen 16 und 22 Grad. Morgen ein Mix aus Sonne, vielen Wolken und vereinzelt Schauern. Es kann wieder windig werden. In Bad Berleburg dazu 20 Grad, in Porta Westfalica und Dortmund 22. Aachen und Soest kommen auf 23 Grad. Montag geht's wechselhaft und windig weiter bei bis zu 23 Grad.
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4: Mit Lisa am Samstagnachmittag. Tag der Trinkhallen, habt ihr gerade gehört? Im Ruhrgebiet wird das gefeiert. 100 Buden und Kiosk hatten da auf. Da gab es da Lesungen und DJ-Sets. Finde ich saugeil, wusste ich nicht. Aber sowas, so ein DJ-Set, Freunde, das haben wir hier gleich auch. Und zwar von DJ Maxi, weil heute wieder Hip-Hop-Mix ist. So, hören wir auch gleich direkt mal rein. Und an alle Trinkhallen, die gerade zuhören, happy Drinking Hall.

Crossbar und Cloney mit Free Your Mind. Und das ist doch ehrlich gesagt so ein Song, mit dem hätte man richtig gut hier durch eine Trinkhalle raven können, oder? Heute im Ruhrgebiet in NRW, Tag der Trinkhallen, wird gefeiert, damit man lokale Trinkhallen unterstützt und nicht die ganzen großen Konzerne. Und dann haben wir doch eben gehört, hier, da wurden jetzt Lesungen und DJ-Sets veranstaltet. Und ich habe jetzt hier mal ein paar Hebel in Bewegung gesetzt, weil da habe ich gesagt, nee, bei Trinkhallen und lokale Institutionen unterstützen, da wollen wir auch in Digi mitmachen. Und dann habe ich uns hier ein DJ-Set organisiert, sag ich so. Haben wir ja eigentlich jeden Samstag hier in Digine von 20 bis 21 Uhr, das den Hip-Hop-Mix von DJ Maxi. Und den gibt's auch heute wieder, keine Sorge, den gibt's auch heute wieder um 20 Uhr. Aber das ist ja noch ein bisschen bis dahin, ne? Das sind ja fast 3 Stunden. Und ich check voll, wenn ihr sagt, ja Lisa, das ist ja ganz schön lang, bis ich hier mal meinen Hip-Hop-Mix bekomme. Dann habe ich gesagt, ja, dann habe ich DJ Maxi angerufen, habe ich gesagt, Kollege, schick mal schon mal was rüber hier, damit wir die Leute mal ein bisschen anfüttern können. Hat er gemacht. Heute sind unter anderem dabei Songs von Central C, Ella Mai, John Keith und SZA. So. Und genau, damit ihr jetzt nicht bis 20 Uhr warten müsst, hier schon mal ein klitzekleiner 10-Minuten-Ausschnitt von dem, was euch heute ab 20 Uhr in 1Live Digi erwartet.

0: Mark, auf das, was es heute ab 20 Uhr gibt. Der Hip-Hop-Mix mit DJ Maxi in 1 Live Digi am Samstagabend. Liebe Comedian Josefa Walter, wie schlimm findest du es denn, dass die letzte Staffel Generation Gag jetzt schon ein ganzes Jahr her ist?
1: Gar nicht schlimm.
0: Na, gar nicht schlimm, ja, wieso auch? 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Ich warte auf euch. Ich hab Zeit, ich warte. Na gut, okay. In der Zeit spiele ich euch einfach schon mal ein bisschen Josefa.
2: Das ist das erste Mal, ich denke, hey, vielleicht können wir heiraten oder so, voll cute. Ich finde halt das Ding, wenn man heiratet, ist ein bisschen, dass man dann verheiratet ist. Also es ist ein ziemliches Commitment. Was mache ich, wenn er irgendwie weird wird? So, was mache ich, wenn er irgendwann morgens aufsteht und sich denkt, ich kaufe mir ein Liegefahrrad? Leute, es ist so, ich habe noch nicht so viele Aufzeichnungen gemacht. Und dadurch, dass ich hier aus dem Sektor komme und so, war ich jetzt vor 1 Live wirklich sehr, sehr aufgeregt, weil mir das sehr, sehr wichtig ist. Und kurz bevor ich auf die Bühne gegangen bin, habe ich mir so gedacht, oh Gott, hoffentlich klappt das alles irgendwie, vergesse ich nichts. Aber ihr seid so ein geiles Publikum und ich habe jetzt wirklich gemerkt, für euch reicht's eigentlich. Und das ist wirklich, wirklich toll. Vielen Dank an euch, vielen Dank an 1 Live. Ciao. 1 Live.

am Samstag. Die deutsche Volleyball-Nationalmannschaft hat einen Rekord aufgestellt. Den längsten ersten Satz bei einem Volleyballspiel ever. Ever, ever, ever in the history of the Volleyballspiel. 89 Minuten ging der erste Satz gegen Italien. Es war wohl eine richtige Schlacht. Am Ende hat bei jedem irgendwie auch alles immer nur noch gekrampft. Weil natürlich haben wir das Ding nach Hause geholt. 66 zu 64. Obwohl man beim Volleyball eigentlich nur bis 25 spielt. Was sagt uns das, Leute? Selbst wenn es krampft, dürfen wir mal kurz meckern. Dann wird einmal an der richtigen Stelle mal ein bisschen rumgeknetet. Und dann geht's weiter.

Charlie XX mit Guess. Als FDG am Wochenende. Ariana Grande, ne? Mit Petal. Die haben wir jetzt hier als nächstes. Und manche Wörter, finde ich, die man auf Englisch hört, kann man super easy ins Deutsche übersetzen. Weil es ist gut gewordet. Petal gehört nicht dazu. Petal gehört nicht dazu. Petal heißt Blütenblatt. Petal einfach. Das klingt zu kurz, das klingt zu böse, das klingt viel zu spitz. Petal. Also, und das passt, also eigentlich passt das ja zum Song von Ariana, ne, weil die das Musikbusiness da ja so richtig wegroastet, ihre ganzen Erfahrungen, die sie da gemacht hat. Aber Petal ist ja wohl nicht Englisch für Blütenblatt. Petal klingt eigentlich eher so wie irgendwas, was man benutzt. So Gabel. I'm using the petal to eat. Oder Fahrrad. I came to work with my petal. Look at my new petal. Einfach Blütenblatt. Naja, jetzt vergessen wir auf jeden Fall nicht so schnell, was es heißt. Und dass Arianas Song so heißt. Hier in Digi.

0: Femi mit seinem Song Noble am Samstagnachmittag in Digi. Und ich habe jetzt was für die Jacob Elordi-Fans. Jacob Elordi, alleine mit einem Hund, als letzter Mensch auf der Erde. Was sich für manche von euch vielleicht anhört wie ein feuchter Traum, ist jetzt Realität. Zumindest auf der Kinoleinwand. Es gibt nämlich einen neuen Film, Das Ende der Sterne, jetzt im Kino. Und Digi-Kollege Marcel sagt, der ist ganz, ganz schön melancholisch. Und dazu passt auch die Musik von Hosier. Spielt ja in dem Film auch eine Rolle. Was ist da los?
1: Ja, es gab da so eine doofe Pandemie. Es ist fast alles ausgelöscht. Hick, den Jacob Elordi spielt, der schlägt sich jetzt halt da so alleine durch. Nur plötzlich gibt es Funkkontakt.
2: Ich habe eine Stimme über Funk gehört. Mein Name ist Hick.
3: Er ist ein Fremder. Wir haben hier überlebt, weil wir Regeln haben, wie man mit Fremden umgeht.
1: Einzelne Menschen sind dann wohl doch noch da und ab da geht es dann so um die Frage, wie geht es in dieser postapokalyptischen Welt eigentlich weiter? Check Wer up. Oder was ist noch da? Wem gehört was? Welches Recht gilt eigentlich?
0: Okay, ja, und so große Fragen werden dann auf melancholische Art und Weise geklärt, oder wie?
1: Größtenteils. Also Okay. Eigentlich schon so die ganze erste Hälfte hinten raus. Da wird es dann wie in der Buchvorlage unterbrochen von so ein paar Kämpfen, von so absurden Action-Szenen. Die fand ich total störend. Die braucht es aber trotzdem natürlich in der Dynamik dieser Welt und damit es einfach nicht zu öde wird.
0: Ja, checke.
1: Es ist eine sehr stille, ruhige, melancholische Art von The Last of Us. Ich liebe, liebe, liebe das. Die Bilder sind super. Es besteht die Gefahr, dass man das ein bisschen träge und öde findet. Aber irgendwas macht diese Vision mit mir und wer Jacob Elordi gerne sieht, der kann sich sowieso ein Ticket holen.
0: Sagt Marcel.

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1: Um 18 Uhr, Tim Esselmann ist hier. Und wir gucken nochmal auf die Sturzflut im Himalaya. Im Katastrophengebiet befürchten die Behörden ein Gesundheitsrisiko. Vor allem, weil die Leichen nach der Sturzflut verwesen. Außerdem steigt in den Überflutungsgebieten das Risiko für zum Beispiel Durchfallerkrankungen. Und in Notunterkünften ist die Hygiene schwierig. In Nepal sollen jetzt vor der Bestattung DNA-Proben genommen werden, damit man später noch Opfer identifizieren kann. Das Land Berlin wird erpresst. Vor 2 Wochen kam raus, dass es da einen Hackerangriff gegeben hatte. Jetzt soll die Berliner Verwaltung 2 Millionen Euro in Bitcoin zahlen. Die Hacker haben tausende Daten geklaut, wie Personalausweis und Passdaten, Bankverbindungen und Passwörter. Sie drohen damit, die gesamten gestohlenen Daten zu veröffentlichen oder zu verkaufen. In Münster gibt es dieses Wochenende eine besondere Geburtstagsfeier. Nordrhein-Westfalen ist 80 geworden. Das wird mit einem Programm in der Innenstadt gefeiert, mit hunderten Buden und Mitmachaktionen. Diese Leute waren heute in Münster und sagen, was ihnen an NRW gefällt.
2: Der westfälische Humor, schön trocken, finde ich sehr angenehm.
3: Die Vielfalt, die Diversität und aber auch sehr grün, liberal, das gefällt mir sehr gut in NRW.
4: Man ist super schnell mit dem Zug einfach in einer anderen Stadt, andere Umgebung, andere Kultur schon.
1: Und dann geht's noch um den ersten Spieltag in der Fußball-Bundesliga. Die Nachmittagsspiele am Samstag sind rum und gut ging es für den ersten FC Köln aus. Die Kölner haben 3:2 gegen Hoffenheim gewonnen. Aus dem Stadion Sarah Schwedmann.
5: Tolles Spiel in Köln-Müngersdorf, das Lust auf mehr macht in dieser neuen Saison. Mit insgesamt 5 Toren und einem gehaltenen Elfer zwingt Köln die TSG Hoffenheim mit 3:2 in die Knie. Das Spiel brauchte, um auf Touren zu kommen. Hoffenheim dominant bis zum 16er mit der Führung nach einer halben Stunde durch Neuzugang Adam Dagim in Halbzeit 2. Ein ganz anderes Spiel. Köln auf Augenhöhe mit Shootingstar Said Elmalas Tor zum Ausgleich.
1: Am Ende stand es dann, wie gesagt, 3:2. Und so gingen die anderen Spiele aus. Leverkusen hat bei Elversberg verloren mit 2:3. Auch Mönchengladbach hat verloren 0:3 bei Leipzig. Mainz gegen Paderborn 0:0 unentschieden. Und Union Berlin gegen Frankfurt 3:3.
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1: Vom Rheinland her ziehen dichte Wolken und viele Regenschauer auf. Dazu am Abend noch zwischen 16 und 22 Grad. Morgen ein Mix aus Sonne, vielen Wolken und vereinzelt Schauern. Es kann wieder windig werden. Dazu in Bad Münstereifel 21 Grad, in Wuppertal und Ibbenbüren 22. Warburg und Kleve kommen auf 23 Grad. Montag geht's wechselhaft und windig weiter bei bis zu 23 Grad.
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0: der quasi Shigo in Person ist. Content-Creatorin Dilara. Shigo ist die Bösewichtin von Kim Possible. Ihr wisst schon, die mit den schwarz-grünen Haaren, schwarz-grünes Outfit. So. Und Dilara hat mich die Woche hier in Digi besucht. Sie erreicht Millionen von euch. Millionen von euch mit ihren Tanz- und Make-up-Videos. Aber ich habe sie gefragt, hat wirklich alles damals bei Kim Possible vom Fernseher angefangen?
1: Also ich habe das geschaut, als ich klein war. Dann habe ich es Ewigkeiten vergessen. Dann habe ich mit Social Media angefangen. Und aus irgendeinem Grund ist das dann irgendwie wieder in meinem Leben aufgepoppt. Und ich war so, I want this.
0: Geil.
1: Das ist es.
0: Und das war dann auch wirklich dann zusammen mit der Haarfarbe. Also du hast ja jetzt auch jetzt wunderschöne grüne Haare. Das ist so ein bisschen, erinnert mich auch jetzt gerade so an Billie Eilish so ein bisschen. Die hat ja den Look auch mal gerockt.
1: Ja.
0: Aber wie kam das, dass du dann auch so dich optisch so darauf committed hast?
1: Also zur Corona-Zeit habe ich angefangen, TikTok und Co. zu machen. Deswegen habe ich ganz viele verschiedene Haarfarben ausprobiert. Irgendwann mal war mir langweilig und ich war so, komm, meine beste Freundin war bei mir, lass uns mal die Haare färben. Also mir die Haare färben. Dann haben wir das ganz schlecht gefärbt. Also wirklich unfassbar schlecht gefärbt.
0: Auch grün?
1: Grün. Ich hatte lila, ich hatte blau, ich hatte pink, ich hatte rot. Ich habe wirklich alles ausprobiert.
0: Ja, ein bisschen fleckentäppig dann, ne?
1: Es war wirklich kritisch. Aber ich dachte damals, boah, das ist so geil.
0: Ja.
1: Das ist der Look. Und irgendwie hat jeder gesagt, grün war's.
0: Ja.
1: Grün ist es. Und dann hatte ich...
0: Finde ich auch.
1: Danke.
0: Wir treffen uns ja jetzt auch das erste Mal. Aber
1: danke.
0: Es ist wirklich so, es ist ein Match made in heaven, du und grün. Ich habe mal so ein bisschen geguckt, was man so über Shigo auch sagt. Du hast ja gerade selber schon ein bisschen angehauen. Also ich habe gelesen, sie ist sarkastisch, launisch und höchst intelligent. Sie ist das eigentliche Hirn. Finde ich super geil. Ich würde sagen, fittet übereinander, oder? Mit dir?
1: Ich hoffe doch. Also ich würde sagen, sarkastisch bin ich auch ein bisschen, aber jetzt nicht so zu so einem, nicht so crazy, hochintelligent weiß ich jetzt auch nicht. Also fürs Biochemiestudium hat es gereicht,
0: ja.
1: Aber der Bachelor war es und danach dachte ich mir so,
0: mach dich jetzt mal nicht kleiner, als du bist, ne? Also auf jeden Fall.

0: Fall passt das mit dem Höchstintelligent auch, sage ich. So, jetzt steht da, sie ist auch die Einzige, die bislang einen Plan zur Eroberung der Weltherrschaft zeitweise erfolgreich ausführen konnte. Hast du da schon irgendwelche Pläne Richtung Weltherrschaft gemacht? Wie sieht's bei dir aus?
1: Vielleicht, ganz bisschen. Ich habe auf jeden Fall vor, die Welt mit meiner Musik zu erobern irgendwann mal.
0: So, bald hat die Lara 12 Millionen Follower bei TikTok. Wie das ist mit so einer krassen Reichweite, was ihre beste Fanbegegnung mit euch war. Darüber habe ich auch noch mit ihr gequatscht. Das hören wir in, lass mich nicht liegen, 5 Minuten.

0: Wir haben Samstag, Leute. Hängt ihr auch gerade am Handy und seid schon am Doomscrollen bei TikTok und Insta ein paar Videos reinfetzen? Dann ist sie euch vielleicht schon auf dem Bildschirm drüber gehuscht. Die Lara. Ihr kennt sie in ihrer schwarz-grünen Mähne und ihrem schwarz-grünen Outfit. Unter ihren Videos tummeln sich Millionen von Fans. Sie ist Content-Creatorin aus München und erreicht mit ihren Tanz- und Make-up-Videos insgesamt so an Followerinnen und Followern fast 15 Millionen Leute. Sie hatte die Woche uns hier einen kleinen Besuch abgestattet und da habe ich sie mal gefragt, ob diese krasse Reichweite denn auch wirklich ihr Ziel war.
1: Ich habe aus einem Hobby angefangen. Ich hatte niemals gedacht, dass sich daraus irgendwann mal irgendwas entwickelt und ich wollte eigentlich nur Spaß haben und dann ist es auf einmal explodiert und ich kann bis heute das nicht ganz prozessieren, was eigentlich passiert ist. Aber ich freue mich unnormal, dass ich meinen Traum einfach leben kann. Aber ich kann mir das als Menschenmasse auch noch nicht so richtig vorstellen,
0: ja,
1: muss ich sagen.
0: Ich check voll. Weil das so viele Leute sind, die man nicht so vor Augen hat. So, wie connectest du mit deinen Followern und was ist so, wie ist so die Verbindung zu den ganzen Menschen?
1: Also ich muss sagen, ich laufe mal durch die Straßen und klar, ich bin nicht gerade unauffällig, deswegen kommen hier und da mal ein paar Leute zu mir und ich lieb's. Ich liebe es, Leute kennenzulernen, ich liebe es, Fotos zu machen. Also egal, wo man mich sieht, man kann mich immer fragen. Ich sag niemals nein, außer vielleicht im Schwimmbad, wenn ich im Bikini bin oder so.
0: Muss das nicht, Leute, vielleicht. Chillt, lass die Lara in Ruhe.
1: Nein, aber ansonsten mache ich das unfassbar gerne. Und das ist so der Moment, wo man richtig checkt, okay, hier geht irgendwas komplett Verrücktes ab.
0: Sind das auch so die Treffen, die du so am meisten mitnimmst? Oder gab es mal irgendwie so eine Situation mit einem Follower, einer Followerin oder einem Fan, wo du sagst, so, die hat irgendwie auch voll viel mit dir gemacht?
1: Also so oft. Ein Mädchen hat Content von mir konsumiert gerade, aber sie wusste nicht, dass ich da bin. Also sie hat einfach ein Video von mir geschaut.
0: Geil.
1: Und auf einmal habe ich sie angetippt, weil ich dachte, sie hat das Video geguckt, weil sie mich gesehen hat.
0: Ja.
1: Nee, sie hat nicht gewusst, dass ich da stehe.
0: Oh mein
1: Gott.
0: Sie hat
1: ein Haarvideo von mir, also so ein Haartutorial angeguckt.
0: Ja.
1: Dann stehe ich da, ich tippe sie an und sie fängt an zu weinen direkt.
0: Oh mein Gott.
1: Oh mein Gott, sie war so happy, glücklich, verstört, alles in einem.
0: Ja, rechnest du ja auch nicht mit.
1: Wirklich?
0: Auf einmal die Creatorin noch vom Display steht auf einmal dir im Nacken. So.
1: Wirklich, es war einfach Magie, glaube ich, für sie.
0: Ja.
1: Und sie war so unfassbar süß und solche Momente, ich genieße das.
0: Ja.
1: Einfach diesen Platz im Herzen von, ich sag jetzt mal für mich, fremde Leute natürlich, weil ich die jetzt nicht kenne unbedingt, aber sie mich kennt, ist so ein schönes und tolles Gefühl, dass ich irgendwie dazu beitragen kann, dass Leute vielleicht glücklicher sind oder das gerne anschauen oder so. Das ist echt wunderschön.
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0: Mit Lisa. Skid up. Inso. Puh, wir haben 18:30 am Samstag. In so 12 Stunden riecht die Welt wieder ein kleines bisschen besser. Da machen die Bäcker ihre Glastüren auf, um uns reinzulassen und den Duft von frisch gebackener geiler Scheiße wieder rauszulassen. Ach, freue ich mich schon drauf.
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Also er hat einfach eine rote Anime-Kröte als Profilbild. Der Producer oder die Producerin von unserem nächsten Song hier in 1LiveDigi, Prodshashi, hier gleich mit Fat Papi zusammen. Und egal auf welcher Plattform man guckt, was man versucht über sie oder ihn zu finden, es gibt kein Bild und ich finde keine Infos. Prodshashi heißt er so. Ich hoffe, ich spreche richtig. Oh. Was ich aber rausgefunden habe, bei dieser roten Kröte, die er überall als Profilbild, also er oder sie als Profilbild hat, handelt es sich um Gamma Bunta aus dem Anime, na, richtig, Naruto. So, deshalb gebe ich euch jetzt einfach einen Steckbrief zu Gamma Bunta. Er hat am 3. Januar Geburtstag. Diese Kröte ist 1,70 groß, fast wie ich, Junge. Er ist Boss der Frösche, hat einen Dolch als Waffe und erst nach einer feierlichen Zeremonie sieht er jemanden als seinen Meister an. Was ist das für eine Zeremonie? Ein Besäufnis mit Sake, also mit Reiswein bzw. Reisschnaps. Und da muss ich sagen, Gamma Bunta, count me in. Lass mich ein Meister werden. Und wenn dann dabei, bei dieser Zeremonie, noch Prodshashi und Fat Papi mit Freaked Out läuft, da haben wir doch hier einen Full-Circle-Moment.

0: ist das nicht schön, dass wir Wochenende haben? Es ist toll. Wir haben frei, im besten Fall. Können chillen, wir können am Handy hängen, wir können unsere Freundinnen und Freunde sehen, wir können die Familie sehen, wir können machen, was wir wollen. Deshalb liebes Wochenende. Ich find's schön, dass es dich gibt. Ich mag dich sehr. Du sorgst dafür, dass es mir besser geht, dass ich Kraft habe für die nächste Woche, dass ich Zeit habe, mich von dieser Woche zu erholen. Wochenende, du hast es verdient, dass man öfter an dich denkt, auch in der Woche, und dass man dir einfach mal sagt, was du uns bedeutest. Und deshalb, ihr Lieben, war ich unterwegs draußen bei euch, als Wochenende. Als Wochenende in Person. Ich konnte mir alle Gefühle und Gedanken zum Wochenende sagen. Und genau so habt ihr reagiert. Ich bin das Wochenende. Hi.
1: Hi, ich bin Philipp.
2: Hallo.
3: Hey.
1: Hi.
0: Wie findest du mich?
2: Ich freue mich eigentlich schon montags auf dich.
1: Ich finde dich sehr entspannt.
3: Früher mochte ich dich mehr und inzwischen bist du nicht mehr dieselbe.
2: Warum?
3: Weil du nicht mehr dasselbe bedeutest. Du bedeutest nicht mehr Freizeit.
0: Wie läutest du mich denn gerne ein?
4: Mit Fußballtraining.
5: Freitags am liebsten ganz entspannt. Mit Freunden.
0: Wie verbringst du mich am liebsten?
2: Mit einem mega coolen Frühstück.
1: Ich mag es einfach gerne, mit dir eine Auszeit zu haben.
3: Auf jeden Fall ausschlafen ist das Wichtigste. Ohne Druck dann ins Kino gehen.
6: 10 Uhr aufstehen, Mittag genießen und dann abends halt irgendwas mit Freunden unternehmen.
0: Was darf sich der Rest der Woche denn von mir abschauen?
5: Ich glaube, ihr dürft euch nicht so vergleichen. Ihr seid zwei verschiedene Charaktere. Das Wochenende ist das Wochenende und unter der Woche muss gearbeitet werden.
0: Jeder ist gut, wie er ist.
5: Jeder ist gut, wie er ist, ja.
0: Was wünschst du dir noch so für unsere Zukunft?
1: Dass es so bleibt.
3: Ja, mehr Zeit one-on-one, mehr in den Tag hineinleben.
0: Ich freue mich drauf, ne? Dann sehen wir uns. Tschüss.
5: Wir sehen uns. Ciao, ciao.
3: Ciao.
1: Ciao. 1 Live.

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1: 19 Uhr ist es, hier ist Tim Esselmann und wir schauen nochmal in die Katastrophenregion im Himalaya. Da ist die Zahl der Toten nach der Sturzflut auf mehr als 680 gestiegen. Mindestens 2.500 Menschen werden noch vermisst. Rettungskräfte aus China und Indien helfen jetzt bei der Suche. Reporter Markus Spieker sagt, dass vor allem ein Hauptproblem der ganze Schlamm ist.
2: Der erschwert erstmal vor allem die Überlebenschancen. Also in eben diesem Gebiet rund um den Katastrophenherd ist wohl alles dem Erdboden gleich gemacht. Da gibt es gar keine Häuser mehr. Und weiter unten ist es dann vor allem die Zerstörung der Straßen, dass keine Brücken funktionieren, dass man einfach mit dem Auto nicht besonders weit kommt, zu Fuß gehen muss, oft nur eben mit dem Helikopter vordringen kann, Hilfsgüter abwerfen kann.
1: Laut der Polizei in Nepal konnten aber auch schon einige Menschen gerettet werden, rund 4.500. Dann geht es um einen großen Knall, den es heute Mittag in Grevenbruch gab. Das war ein riesiger Schornstein im ehemaligen Kohlekraftwerk Frimmersdorf. Der Energiekonzern RWE hat ihn gesprengt. Er war mit 200 Metern fast so hoch wie der Rheinturm in Düsseldorf. Das Kohlekraftwerk in Frimmersdorf war mal das größte der Welt. Es wurde vor ein paar Jahren stillgelegt. Vielleicht erinnert ihr euch noch an die Hamsterkäufe während Corona mit Klopapier. Sowas Ähnliches gibt es gerade wohl auch in den USA. Klopapierhersteller haben die Menschen in den USA aufgerufen, keine Panikkäufe zu machen. Es drohen da Preiserhöhungen durch den US-Zollstreit. Die Amerikaner nutzen im Vergleich zu anderen Ländern besonders viel Klopapier. Und dann schauen wir noch auf die Fußball-Bundesliga und den ersten Spieltag. Leverkusen hat das erste Spiel verloren beim Aufsteiger SV Elversberg mit 2:3. Torwart Marc Flecken sagt, sein Team wurde überrumpelt.
3: Wir waren auf mentale Ebene und körperliche Ebene gar nicht anwesend.
1: Gerade hat Borussia Dortmund sein erstes Saisonspiel gegen den Hamburger SV, stets nach einer guten halben Stunde 1:0.
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1: Am Abend ziehen dichte Wolken und einige Schauer durch. Es kann frischer Wind durchziehen, dazu noch zwischen 16 und 22 Grad. Morgen ein Mix aus Sonne, vielen Wolken und vereinzelt Schauern. Es kann auch wieder windig werden. Dazu in Schleiden 20 Grad, in Halle und Menden 22 und in Duisburg und Warendorf 23 Grad. Montag geht's wechselhaft und windig weiter bei bis zu 23 Grad.
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4: Mit Lisa, Samstagabend. Happy Weekend euch. Macht was Schönes, ne? Tobt euch aus. Hier ist erstmal ein bisschen Summer Jam mit Kilimanjaro für euch. Mueve tu culo.

0: ich mich auf den Samstagabend nicht gerne anschreien. Bei DJ Daddy mit It's That Time finde ich es irgendwie in Ordnung. So ein Mittelding. Sag mal, wie ist es für eine Newcomerin, bei der größten Comedy-Mixshow Europas aufzutreten?
1: Es war magisch, überwältigend, fantastisch. Ich bin begeistert. Ich will nur noch so auftreten. Spaß. Nein, aber es war gut. Es war sehr, sehr gut. Dankeschön für die Möglichkeit.
0: Das habe ich Anna Lucia letztes Jahr im Backstage gefragt, nach ihrem großen Auftritt vor 12.000 Leuten. Und ich sag mal so, sie hat Blut geleckt. 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Das ist schon mal die Key Facts für euch. Könnt ihr schon mal Kalender checken. Und hier hört ihr jetzt einen von insgesamt 11 Gründen, warum ihr kommen solltet.
1: München ist teuer, München ist reich. Ich habe es viel zu spät gemerkt, erst auf dem Gymnasium, weil alle meine Freundinnen auf dem Gymnasium sind geritten. Und ich habe es zu lange nicht hinterfragt. Ich war viel zu lang, weil ich so, ja, ich schätze, wir haben unterschiedliche Hobbys. Und dann habe ich gemerkt, ah nee, wir haben unterschiedlich Geld. Ach so, wir haben unterschiedlich Geld. Und was auch sehr unterschiedlich ausgeprägt ist halt bei uns, ist unsere Beckenbodenmuskulatur, okay? Diese Bitches reiten. Sie können ihre Beckenbodenmuskulatur anspannen und entspannen, wann immer sie wollen. Ich weiß nicht mal, wo meine ist, okay? Ich habe die Suche aufgegeben, ist ein Cold Case. Eine gut ausgeprägte Beckenbodenmuskulatur ist richtig wichtig für guten Sex auch, ne? Und meine Freundinnen reden dann immer drüber, wie sie ihre Beckenbodenmuskulatur einsetzen im Bett. Und sind so, ja, und in der Stellung spanne ich sie an. Was machst du, Anna? Und ich bin so, ich liege. Low-Budget-Sex. 1Live.

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Kennt ihr diese gelben Sticker? Nett hier, aber was man bei der Würdeberg? Ich bin mir ziemlich sicher, unsere nächste Künstlerin, die hat safe schon mal so einen Sticker verteilt. Und zwar hören wir gleich Lavinia und Eli Oaks mit ihrem Song I Look Shit and I'm Fine With It. Und Lavinia, ne, ist 23 und die hat geografisch schon ein bisschen was durch. Ist eine krasse Perle. Wir gehen das mal kurz ein bisschen durch. Also sie lebt hier bei uns in Deutschland, wurde aber in Italien geboren. Ist dann in Großbritannien aufgewachsen, um dann mit ihrer Mama nach Esslingen am Neckar zu ziehen. Wer kennt's nicht? Sorry Esslingen, aber das ist halt wie gesagt in Baden-Württemberg. Und da ist sie dann zur Musikschule gegangen und ist alleine in Deutschland geblieben, um hier das Abi zu machen und hier ihre Karriere anzufeuern. Und das macht sie jetzt von Berlin aus. Also sie ist ja einfach schon immer dabei, irgendwie krass für ihre Träume zu arbeiten. Und vielleicht kommt da ja auch irgendwann dann noch so ein gelber Sticker dazu. Was ich euch hier auf jeden Fall jetzt auf die Ohren sticker, ist I Look Shit von Lavinia und Eli Oaks.

mit Lisa. Leute, es tut mir leid, ich bin ein bisschen unkonzentriert. Hier ist eine Mücke im Studio. Eine fucking Mücke. Es ist 7:30 auf einem Samstagabend. Draußen schüttet es wie aus Eimern. So, und irgendein Vieh versucht jetzt hier irgendwie. Was ist das Ding? Ich wundere mich die ganze Zeit, dass meine Beine hier jucken wie scheiße. Ich habe auf einmal 15 Mückenstiche. Das ist doch gar nicht mehr deren Zeit. Die müssen doch alle schon längst weg sein. Leute, SOS. Kann einer kommen kurz? Mann. Scheiße. Ach, ich glaube, ich habe sie.

0: FAX mit Golden. Nein, als Heftige hier am Samstagabend. Ein paar Leute. Wir werden deep. Wir werden jetzt ruhig. Und wir werden auch ein bisschen gefühlig. Oh, scheiße, werden wir gefühlig. Ihr würdet jetzt auch von alleine, glaube ich, wette ich, nicht drauf kommen, von welchem Künstler ich jetzt hier spreche, weil wir das von dem nicht so oft bekommen. Apache 207. Der hat gerade seinen neuen Song Chaos rausgebracht. Das erste Mal neue Musik nach einem Jahr. Man könnte jetzt sagen, so, boah, nach so einem Jahr Pause wird man von Apache erwarten. Er ist so ein richtig fettiger Happy Hip-Hop R&B-Banger kommt. Aber Apache ist halt immer für eine Überraschung gut, ne? Er hat es ist fast schon eine Ballade, möchte ich sagen, hat er gedroppt. Die Kommentare unter dem Post sind so crazy. Alle sind sich einig, Apache macht keine Musik, Apache macht Kunst. Bei der Kunst lässt er uns sehr tief in seine Seele schauen. Deshalb ganz, ganz viel Spaß in Ice Left DG mit Chaos von Apache.
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0: Thrice waren das mit Illegal am Samstagabend in Diggi. Und ich möchte sagen, was eigentlich auch fast schon illegal ist, ist der Fiebertraum, der diese Woche hier in Köln abgeht. Mein Gott, zumindest ist es ein Fiebertraum laut euch.
1: Gamescom 2026!
0: Yes! Die Gamescom 2026 ist am Start seit Mittwoch und geht noch bis morgen, wie immer, hier in Köln. Und viele von euch sind auch da. Digi-Hörerin Catalina, die fand vieles gut. Ich möchte sagen, alles.
2: Die Leute sind geil. Also man kann super coole Spiele spielen. Die sind alle super nett. Also Entwickler erzählen einem auch immer was zu den Spielen. Das ist super lieb. Ja, es macht einfach Spaß, mit Freunden hier zu sein.
0: Ey, wenn ich das so höre von Catalina, dann bin ich fast ein bisschen, dann kriege ich ein bisschen FOMO, dass ich selber nicht da war. Ich war auch noch nie da. Aber man hört von euch wirklich nur das Beste. Also man kann nicht nur gut mit Leuten connecten. Man kann Spiele ausprobieren. Man darf anzocken. Und man kriegt natürlich auch ziemlich viel geschenkt.
3: Man sieht halt immer was Neues. Und ich finde, man kriegt den Wert von 22,50 fürs Ticket auf jeden Fall wieder rein. Mit den ganzen Goodies. Ich sag, ich habe jetzt schon locker 30 Euro in meinem Rucksack drin.
0: Ja, Moritz ist auf jeden Fall happy, dass er da war. Und es gab auch wieder einen Rekord dieses Jahr. 1700 Aussteller insgesamt. So viele wie nie. Die Messestände sehen dieses Jahr auch nochmal krasser aus. Welche Games wurden da am meisten gehypt? Bei Rayman war 4 Stunden Schlange, habe ich gelesen. Und Digi-Hörerin Vanessa, die hat auch viel gestanden.
4: Ich durfte tatsächlich was anspielen. Und zwar durfte ich Final Fantasy VII anspielen. Da habe ich mich sehr gefreut. Und ich habe mich am meisten auch auf Witcher 3 gefreut.
0: Ah, also es hat sich auf jeden Fall für sie gelohnt.
1: Yes, Gamescom, let's go!
0: Yes, alle, die morgen noch da sind. Ich wünsche euch ganz, ganz, ganz viel Spaß. Meldet euch gerne mal rein und erzählt mir, wie es ist. Damit ich einfach das Gefühl habe, ich bin bei euch. Wir machen das zusammen, weil ich war ja, wie gesagt, noch nie da. Ich zähle auf euch. Ihr seid meine Augen und Ohren auf der Game.

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1: Um 20 Uhr, ich bin Tim Esselmann. Zuerst geht's um ein kleines Land, das womöglich in die EU will. Island. Das Land hatte schon mal mit der EU über einen Beitritt verhandelt, das wurde aber abgebrochen. Jetzt könnte es einen neuen Anlauf geben. Mehr von Benjamin Paris.
2: In Island ist eine Volksabstimmung gestartet worden. Dabei können heute rund 270.000 Menschen abstimmen, ob wieder über einen EU-Beitritt in Brüssel verhandelt werden soll. Auslöser dafür war übrigens US-Präsident Trump. Er hatte ja plötzlich Gebietsansprüche auf Grönland erhoben. Das gehört zu Dänemark und Trump hatte dann den Widerstand der ganzen EU gegen sich. Deswegen ist ein EU-Beitritt auch für Island interessant. Dass die EU auch viele Vorteile hat, haben inzwischen auch die Briten gemerkt. Die waren ja aus der EU ausgetreten. Das hat ihrer Wirtschaft aber nachweislich massiv geschadet und Geld gespart. Wie Rechtsextreme es behauptet hatten, wurde damit auch nicht.
1: Im Katastrophengebiet im Himalaya bekommen die Rettungskräfte jetzt Hilfe aus dem Ausland. Unter anderem sollen Retter aus Indien die Suche nach den mehr als 2500 Vermissten in Nepal unterstützen. Sie kommen nur schwer voran wegen des vielen Schlamms. Bei der Sturzflut sind laut offiziellen Zahlen mehr als 680 Menschen ums Leben gekommen. Dann geht's um Nahrungsergänzungsmittel von mehreren Marken wie ISN oder Naturally You von Fitness-Influencerin Pamela Reif. Die Verbraucherorganisation Foodwatch geht gegen die Unternehmen vor wegen irreführender Werbung. Es geht um bestimmte Produkte, die besseren Schlaf und weniger Stress versprechen. Foodwatch sagt, die Unternehmen würden Gesundheitsrisiken der Produkte verschweigen. In Münster gibt es dieses Wochenende eine besondere Geburtstagsfeier. Nordrhein-Westfalen ist 80 geworden. Das wird mit einem Programm in der Innenstadt gefeiert, mit hunderten Buden und Mitmachaktionen. Diese Leute waren heute in Münster und sagen, was ihnen an NRW gefällt.
3: Der westfälische Humor, schön trocken, finde ich sehr angenehm.
4: Die Vielfalt, die Diversität und aber auch sehr grün, liberal, das gefällt mir sehr gut in NRW.
5: Man ist super schnell mit dem Zug einfach in einer anderen Stadt, andere Umgebung, andere Kultur schon.
1: Und dann noch kurz zur Fußball-Bundesliga. Gerade läuft noch das Abendspiel zwischen Borussia Dortmund und dem Hamburger SV. Es steht 2:0 für den BVB.
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1: Am Abend ziehen dichte Wolken und einige Schauer durch. Es kann frischer Wind durchziehen und es kühlt später ab auf 18 bis 12 Grad. Morgen ein Mix aus Sonne, vielen Wolken und vereinzelt Schauern. Es kann wieder windig werden. Dazu in Dortmund und Paderborn 22 Grad, in Witten und Heinsberg 23, in Bergheim bis 24 Grad. Montag geht's wechselhaft und windig weiter bei bis zu 23 Grad.
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6: Es ist Wochenende und

diese Woche habe ich wieder richtig guten neuen Sound für euch am Start. Und der kommt unter anderem von Mac Miller, You Warrior, Nipsey Hussle, St. John, Oleg Sash, Busta Rhymes und Jay Dilla und noch viele weitere richtig gute Künstlerinnen und Künstler habe ich für euch diese Woche am Start. Und den Anfang, den macht Sido mit der ersten Single für sein bald erscheinendes neues Album. Izza heißt der Track, den er rausgebracht hat. Richtiges Brett. Und den hört ihr jetzt. Sido mit Izza, brandneuer Sound für euch hier in der Hip-Hop-Session in 1 Live. Und ich wünsche euch jetzt ganz viel Spaß in den kommenden 60 Minuten.

legen. Und ein Riesenalbum erwartet uns auch am 4. September, denn You Warrior, ein Produzententrio aus Berlin, bringt dann ihr neues Album an den Start. Und vorab gibt es bereits ein paar Singles. Und die erste habe ich für euch, Last Pawn featuring Juvenile und The Mussolini. You Warrior, Last Pawn, brandneu für euch jetzt hier in der Hip-Hop-Session, in 1 Live.

Wieder eine Menge richtig gute R&B-Releases und eins davon habt ihr gerade gehört und das kam von Jenya und heißt Can't Wait. Und ich mache direkt weiter mit so entspanntem Sound, denn es gibt eine neue Single von Erykah Badu und The Alchemist. Witch Doctor heißt der Track, den ihr jetzt hört, brandneu für euch hier in der 1Live Hip-Hop-Session.

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an und spiele euch Sound aus dem aktuellen Album von Friday. Tension heißt das gute Stück, 12 Tracks sind drauf und wie man es von Friday gewohnt ist, ist das Ganze richtig gelungen. Richtig guter R&B, checkt das sehr gerne aus. Tension heißt das Album und der Track, den ich jetzt für euch spiele, heißt Can You Stay? Friday, brandneu für euch hier jetzt in der Hip-Hop-Session in 1 Live.

mit dem Track Skims Dress habt ihr gerade gehört und damit komme ich zu den letzten drei Tracks für meinen Mix heute Abend. Ihr bleibt aber bitte nach dem Mix dran, denn wie gewohnt gibt es im Anschluss noch drei Stunden weiteren Hip-Hop-Session-Sound hier in

damit bin ich raus. Ich wünsche euch ein wunderschönes Wochenende. Bitte passt auf euch auf, baut keine Scheiße, seid lieb zueinander, bleibt gesund und schaltet gerne nächste Woche wieder ein in der Nacht von Freitag auf Samstag.

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1: Die Nachrichten mit Magdalena Dietz. Guten Abend. 3 Tage nach der Sturzflut in Nepal ist die Zahl der Toten weiter gestiegen. Behörden sprechen von mehr als 680 Toten in Nepal und China. Fast 3000 Menschen werden noch vermisst. Auch diese Frau sucht ihre Brüder.
2: Wir haben in Krankenhäusern und in allen veröffentlichten Listen nachgesehen, meine Brüder aber nirgendwo gefunden.
1: Schlamm, Geröll und Trümmer erschweren den Rettern ihre Arbeit. Im Norden Nepals versuchen Hilfskräfte immer noch, Dutzende Arbeiter zu befreien, die in einem Tunnel festsitzen. Eine Woche vor der Landtagswahl in Sachsen-Anhalt hat Alt-Bundeskanzlerin Merkel dazu aufgerufen, für die Demokratie zu kämpfen. Merkel machte auf einer Veranstaltung in Berlin aber auch klar, dass die Mehrheit der Menschen nicht die AfD wähle. Bettina Kosana.
3: Merkel sagte, dass der Kampf für die Demokratie über viele Jahrzehnte nicht nötig gewesen sei, aber jetzt müssten die Menschen dafür einstehen, dass die Demokratie eine tolle Art zu leben sei. Die AfD sei im Osten zwar sehr stark und auch ein gesamtdeutsches Phänomen geworden, Merkel betonte aber auch, dass die Mehrheit der Menschen die Partei nicht wähle. Trotzdem habe diese es geschafft, die Gespräche zu dominieren und man wisse gerade nicht mehr, was die anderen Parteien eigentlich wollten.
1: In Norwegen hat der neue König Håkon mit berührenden Worten an seinen gestorbenen Vater Harald erinnert. In einer Fernseh- und Radioansprache sagte er wörtlich: "Danke, dass du so ein guter Papa für mich und Merthe warst." Am stillgelegten Braunkohlekraftwerk Frimmersdorf in Grevenbroich am Niederrhein ist ein weiterer Teil gesprengt worden. Ein 200 Meter hoher Schornstein fiel am Vormittag mit einem großen Knall in sich zusammen. Der Deutsche Hockeybund hat sich von Bundestrainerin Janneke Schoppmann getrennt. Grund ist der enttäuschende WM-Auftritt der Frauennationalmannschaft. Nordrhein-Westfalen feiert an diesem Wochenende seinen 80. Geburtstag mit einem großen Bürgerfest in Münster. Bürger haben heute Ministerpräsident Wüst erzählt, was sie gerade beschäftigt.
4: Mich beschäftigt gerade am meisten eigentlich der Rechtsruck grundsätzlich, also sowohl in Deutschland als auch in NRW.
5: Allgemein die desaströse Verkehrssituation.
6: Die Frage ist natürlich für uns ganz besonders, wird es 2033 kommen oder 2030, wann wir aus der Kohle aussteigen?
1: Auf dem Domplatz kann bis 2 Uhr morgens jetzt noch auf einer Silent Disco in Münster gefeiert werden. Das war WDR aktuell. Und der Blick aufs Wetter in Nordrhein-Westfalen. Bei Tiefstwerten zwischen 18 und 12 Grad ziehen bis zum Morgen nur noch einzelne Schauer durch. Ansonsten ist es oft aufgelockert. Der Sonntag bringt Sonne und Wolken mit im Wechsel und ganz selten mal einen Schauer, aber viel Wind. In Dorsten werden bis 22 Grad erwartet, in Bochum bis 23 und in Zülpich bis 24. Es ist 0 Uhr 3.
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